0: ihre Ware etwa erneut verkaufen oder spenden, anstatt sie wegzuschmeißen. Bisher gilt die Entsorgung teils günstiger, als Produkte zu lagern, aufzuarbeiten oder wieder zum Verkauf anzubieten.
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1: Ich bin Oliver Urbanke. Nach einer Attacke auf einen Bahnmitarbeiter zwischen Offenburg und Karlsruhe ist ein 36-jähriger Fahrgast wieder auf freiem Fuß. Gegen den vorbestraften Mann war Haftbefehl wegen gefährlicher Körperverletzung beantragt worden. Das Amtsgericht hat das aber abgelehnt. Thomas Bock berichtet.
2: Ein Sicherheitsmann der Bahn flog heftig gegen die Tür des Zuges, der mit 120 Stundenkilometern unterwegs war. Die Tür wurde offenbar aus der Verankerung gerissen und der Mann stürzte hinaus. Sein Zustand soll nach wie vor kritisch sein. Ermittelt wird jetzt nicht nur, was bei der Prügelei geschah, sondern auch, warum sich die Tür öffnete und ob dabei ein Sicherheitsmangel vorlag.
1: Fast die Hälfte aller Beschäftigten in Bayern will vorzeitig in Rente gehen. Nur 31% möchten bis zum gesetzlichen Renteneintrittsalter arbeiten. Das zeigt eine Umfrage der DAK-Krankenkasse. Grund sind vor allem gesundheitliche Probleme. Daneben zeigt die Umfrage, dass die über 50-Jährigen zwar deutlich seltener, aber dafür länger krankgeschrieben sind. Im Schnitt 24 Tage pro Jahr und Versichertem.
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1: Ich bin Oliver Urbanke. Bei der Fußball-WM hat England das Spiel um Platz 3 gewonnen. In einer Partie mit insgesamt 10 Toren setzte sich das Team von Thomas Tuchel gegen Frankreich mit 6:4 durch. Für Frankreich traf Mbappé doppelt und steht jetzt mit 10 Turniertoren allein an der Spitze der Torjägerliste vor Messi. Heute Abend spielen dann Spanien und Argentinien in New Jersey um den WM-Titel. CDU-Chef und Bundeskanzler Merz will noch im Juli die Nachfolge von Jens Spahn als Fraktionsvorsitzenden der Union im Bundestag klären. CSU-Fraktionschef Hoffmann übernimmt das Amt vorübergehend, bis eine Nachfolge feststeht. Spahn war in die Kritik geraten, weil er und sein Mann Eltern mithilfe einer Leihmutter in den USA geworden waren. Eine Leihmutterschaft in Deutschland ist verboten. Die CDU spricht sich gegen eine Legalisierung aus. Laut Bundesinnenminister Dobrindt ist in Deutschland jederzeit mit dem Risiko von Anschlägen zu rechnen. Er stuft die Bedrohungslage darum jetzt als hoch ein. Anschlagspläne gegen Deutschland seien klar erkennbar, sagte er der Welt am Sonntag. Der Nachrichtendienst soll deswegen in bestimmten Situationen mehr Befugnisse bekommen und unabhängig von der Polizei eingreifen dürfen. Seit Anfang der Woche brennt es im Müritz-Nationalpark in Mecklenburg-Vorpommern. Das Feuer ist inzwischen eingekesselt worden, heißt es vom zuständigen Landratsamt. Demnach wurden sogenannte Wasserriegel aufgestellt. Die bewässern den Boden und die Bäume auf der Waldfläche, die bisher nicht brennt. Das soll verhindern, dass sich das Feuer weiter ausbreiten kann. Es hatte zuletzt eine Fläche von knapp 400 Hektar erreicht. Der Bevölkerungsschutz soll moderner werden. Dafür arbeitet das Bayerische Rote Kreuz jetzt enger mit dem Deutschen Zentrum für Luft- und Raumfahrt zusammen. Bayern-Reporter Leon Stojanovic in Oberbayern, die wollen ja viel auch auf KI und Drohnen setzen.
2: Die sollen dann unter anderem eingesetzt werden, um den Rettern vor Ort bessere Lagebilder aus der Luft zu geben und ihnen dabei zu helfen, sich in schwierigem Gelände fortzubewegen. Im Zuge dieser Kooperation werden diese Systeme auch immer weiterentwickelt. Beim Brand am Saurüsselkopf im Mai zum Beispiel wurde auch schon eine neue Forschungsdrohne vom BRK eingesetzt.
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1: Ich bin Oliver Urbanke. CDU-Chef und Bundeskanzler Merz will noch im Juli die Nachfolge von Jens Spahn als Fraktionsvorsitzenden der Union im Bundestag klären. CSU-Fraktionschef Hoffmann übernimmt das Amt vorübergehend, bis eine Nachfolge feststeht. Spahn war in die Kritik geraten, weil er und sein Mann Eltern mit Hilfe einer Leihmutter in den USA geworden waren. Eine Leihmutterschaft in Deutschland ist verboten. Die CDU spricht sich gegen eine Legalisierung aus. Der Bevölkerungsschutz soll moderner werden. Dafür arbeitet das Bayerische Rote Kreuz jetzt enger mit dem Deutschen Zentrum für Luft- und Raumfahrt zusammen. Bayern-Reporter Leon Stojanovic in Oberbayern, die wollen ja viel auch auf KI und Drohnen setzen.
2: Die sollen dann unter anderem eingesetzt werden, um den Rettern vor Ort bessere Lagebilder aus der Luft zu geben und ihnen dabei zu helfen, sich in schwierigem Gelände fortzubewegen. Im Zuge dieser Kooperation werden diese Systeme auch immer weiterentwickelt. Beim Brand am Saurüsselkopf im Mai zum Beispiel wurde auch schon eine neue Forschungsdrohne vom BRK eingesetzt.
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1: Ich bin Oliver Urbanke. Kylian Mbappé ist neuer WM-Rekordtorschütze. Mindestens bis heute Abend. Im Spiel um Platz 3 gegen England traf Frankreichs Kapitän doppelt und steht damit bei 22 WM-Toren, womit er Lionel Messi überholt hat. Der hatte zuvor den bisherigen Rekord von Miroslav Klose eingestellt. Trotz der Rekordtreffer verlor Frankreich das Spiel gegen England mit 4:6. Heute Abend kann sich Messi den Rekord zurückholen. Im WM-Finale spielt er mit Argentinien gegen Spanien. Große Unternehmen in der Europäischen Union dürfen unverkaufte Kleidung und Schuhe künftig nicht mehr einfach vernichten. Eine entsprechende EU-Vorschrift gilt ab heute. Dieter Ebeling berichtet.
2: Künftig müssen die Firmen ihre unverkaufte Kleidung entweder spenden und verschenken oder aber sie günstiger verkaufen. Nur wenn das alles nicht funktioniert, dürfen die Textilien vernichtet werden. Der Handelsverband Deutschland sieht darin neue Chancen für Verbraucher. Es könnte mehr reduzierte Ware über Outlets oder Secondhand-Kanäle geben.
1: Fast die Hälfte aller Beschäftigten in Bayern will laut einer DAK-Umfrage vorzeitig in Rente gehen. 47% planen einen früheren Ausstieg aus dem Berufsleben, besonders häufig ältere Arbeitnehmer mit gesundheitlichen Problemen. Die Bundesregierung plant derweil, das gesetzliche Renteneintrittsalter weiter anzuheben. Bundeswirtschaftsministerin Reiche will bei der Solarförderung kürzen. Kritik gibt's aus der Branche. Die Pläne seien aus der Zeit gefallen und zehntausende Jobs würden dadurch gefährdet, heißt es vom Bundesverband Solarwirtschaft. Für Strom aus kleineren Solaranlagen, die ab 2027 errichtet werden, soll es Reiche zufolge nur noch 3 Jahre lang eine garantierte Vergütung geben. Kann der Koffer noch kostenlos als Handgepäck mit an Bord oder ist er schon zu groß? Aus Sicht der Verbraucherzentralen sind die Regeln der Fluggesellschaften hierzu unübersichtlich. Deswegen brauche es dringend Klarheit, was Airlines ohne Mehrkosten mitnehmen. Laut EU-Recht müssten Fluggesellschaften zwar angemessenes Handgepäck kostenlos transportieren, was angemessen ist, lege aber jede Airline für sich selbst fest.
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1: Ich bin Oliver Urbanke. Große Unternehmen in der Europäischen Union dürfen unverkaufte Kleidung und Schuhe künftig nicht mehr einfach vernichten. Eine entsprechende EU-Vorschrift gilt ab heute. Dieter Ebeling berichtet.
2: Künftig müssen die Firmen ihre unverkaufte Kleidung entweder spenden und verschenken oder aber sie günstiger verkaufen. Nur wenn das alles nicht funktioniert, dürfen die Textilien vernichtet werden. Der Handelsverband Deutschland sieht darin neue Chancen für Verbraucher. Es könnte mehr reduzierte Ware über Outlets oder Secondhand-Kanäle geben.
1: Fast die Hälfte aller Beschäftigten in Bayern will laut einer DAK-Umfrage vorzeitig in Rente gehen. 47% planen einen früheren Ausstieg aus dem Berufsleben, besonders häufig ältere Arbeitnehmer mit gesundheitlichen Problemen. Die Bundesregierung plant derweil, das gesetzliche Renteneintrittsalter weiter anzuheben.
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1: Ich bin Oliver Urbanke. Guten Morgen. Mit einem Torfestival haben sich England und Frankreich aus der Fußball-Weltmeisterschaft verabschiedet. 6:4 setzten sich die Engländer im Spiel um Platz 3 am Ende durch. Dabei gab es unter anderem einen Dreierpack von Bukayo Saka und 2 Treffer von Mbappé. Der Franzose ist damit, zumindest bis zum Finale zwischen Spanien und Argentinien, neuer WM-Rekordtorschütze mit insgesamt 22 Treffern. Die gesetzlichen Krankenkassen sehen mit dem beschlossenen Sparpaket der schwarz-roten Koalition eine nötige Stabilisierung erreicht, aber keinen Spielraum für mögliche Abschwächungen der Maßnahmen. Das Sparpaket habe eine Grundlage geschaffen, um die Kassenbeiträge in den kommenden 2 Jahren stabil zu halten, sagt Kassenchef Blatt. Die Maßnahmen sollen ab kommendem Jahr Milliardenbeiträge einsparen. Große Unternehmen in der Europäischen Union dürfen unverkaufte Kleidung und Schuhe künftig nicht mehr einfach vernichten. Eine entsprechende EU-Vorschrift gilt ab heute und soll dafür sorgen, dass betroffene Firmen ihre Ware etwa erneut verkaufen oder spenden, anstatt sie wegzuschmeißen. Bisher gilt die Entsorgung teils günstiger, als Produkte zu lagern, aufzuarbeiten oder wieder zum Verkauf anzubieten. Maskenaffäre, eine geplatzte Richterinnenwahl und Geheimtreffen. Jens Spahn hat in der Vergangenheit viele kritische Situationen politisch überstanden. Jetzt stolpert er über eine private Entscheidung mit einer Leihmutterschaft in den USA. Für Bundeskanzler Merz bietet der Rücktritt von Spahn neue Möglichkeiten. Mehr dazu von Ronny Tuchau.
2: Durch Spahns Rücktritt hat Kanzler Merz das Problem, vielleicht aber auch die Chance für einen personellen Umbau. Denn ein Kandidat für Spahns Nachfolge wäre Kanzleramtschef Thorsten Frey, der als Merz-loyal gilt, viel Erfahrung hat mit Parlament und Fraktionen, im Kanzleramt aber eher als fehlbesetzt gilt.
1: Das sogenannte Gehörlosengeld soll noch in dieser Wahlperiode in Bayern kommen. Das haben CSU und Freie Wähler nochmal beschlossen, sagt CSU-Fraktionschef Holleczek nach einer Klausur der Fraktionsspitzen. Das Geld, mit dem durch Gehörlosigkeit bedingte Kosten ausgeglichen werden sollen, stand schon im Koalitionsvertrag. Wegen der klammen Haushaltslage ist bisher aber noch nichts passiert.
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1: 19. Juli 2013. John Newman ist neu in den Charts mit Love Me Again. Newman erzählt, was ihn dazu motiviert, den Song zu schreiben. Und wie so oft ist ein gebrochenes Herz die Inspiration. Er hat nach einem Seitensprung Streit mit seiner Freundin. Sie ist verletzt und trennt sich von ihm. Es geht ihm danach so schlecht, dass er sich kurzerhand in einen Zug setzt und zu ihr fährt. Er überrascht sie auf der Arbeit und will sich entschuldigen. Er fragt sie, ob sie ihm noch eine Chance gibt und ob sie ihn wieder lieben kann. Der Songtext zu Love Me Again schreibt er dann auf der Rückfahrt im Zug. Ob seine Entschuldigung erfolgreich war oder nicht, kommt zwar nicht ganz raus, aber immerhin hat er mit etwas anderem großen Erfolg. Love Me Again erreicht in Großbritannien Platz 1 der Singlecharts. In Deutschland schafft es der Song immerhin auf einen stolzen Platz 6.

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1: Ich bin Oliver Urbanke. Guten Morgen. Die gesetzlichen Krankenkassen sehen mit dem beschlossenen Sparpaket der schwarz-roten Koalition eine nötige Stabilisierung erreicht, aber keinen Spielraum für mögliche Abschwächungen der Maßnahmen. Das Sparpaket habe eine Grundlage geschaffen, um die Kassenbeiträge in den kommenden 2 Jahren stabil zu halten, sagt Kassenchef Blatt. Die Maßnahmen sollen ab kommendem Jahr Milliardenbeiträge einsparen. Das sogenannte Gehörlosengeld soll noch in dieser Wahlperiode in Bayern kommen. Das haben CSU und Freie Wähler nochmal beschlossen, sagt CSU-Fraktionschef Holleczek nach einer Klausur der Fraktionsspitzen. Das Geld, mit dem durch Gehörlosigkeit bedingte Kosten ausgeglichen werden sollen, stand schon im Koalitionsvertrag. Wegen der klammen Haushaltslage ist bisher aber noch nichts passiert.
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1: Ich bin Justin Hamm. Guten Morgen. Bei der Fußball-WM hat England das Spiel um Platz 3 gewonnen. In einer Partie mit insgesamt 10 Toren setzte sich das Team von Trainer Thomas Tuchel gegen Frankreich mit 6:4 durch. Für Frankreich traf Mbappé doppelt und steht mit 10 Turniertoren allein an der Spitze der Torjägerliste vor Messi. Der kann noch nachziehen. Heute Abend spielen Spanien und Argentinien in New Jersey um den WM-Titel. Mit Blick auf die in diesem Jahr noch anstehenden Wahlen hält der ehemalige Bundestagsabgeordnete Bosbach den Rücktritt von Unionsfraktionschef Spahn für wichtig und richtig.
2: Die gesamten Wahlkämpfe, die drei, die noch in diesem Jahr vor uns sind, wären ja belastet worden von dieser Debatte. Und es ist auch gut, dass Jens Spahn aus freien Stücken vor der Präsidiumssitzung am Montag sein Amt niedergelegt hat.
1: So Bosbach im ZDF. Ein Nachfolger von Spahn soll noch im Juli gefunden werden. Gute Nachrichten fürs Handwerk in Deutschland. Entgegen dem allgemeinen Trend in der Wirtschaft steigen im Handwerk die Ausbildungszahlen. Handwerkspräsident Dittrich sprach von einem Lichtblick in einer insgesamt schwierigen Lage. Im ersten Halbjahr dieses Jahr seien bereits knapp 68.000 neue Ausbildungsverträge eingetragen, knapp 5% mehr als im gleichen Vorjahreszeitraum. Stabile Beiträge in den kommenden 2 Jahren. Damit rechnen die Krankenkassen durch das vom Bundestag und Bundesrat beschlossene Sparpaket. Kassenchef Blatt spricht von einer nötigen Stabilisierung. Spielraum, um die geplanten Maßnahmen wie die Kürzung von Zahnarztleistungen abzuschwächen, gebe es laut ihm aber derzeit nicht. Das Sparpaket soll ab kommendem Jahr knapp 19 Milliarden Euro einsparen. Fast die Hälfte aller Beschäftigten in Bayern will vorzeitig in Rente gehen. Nur 31% möchte bis zum gesetzlichen Renteneintrittsalter arbeiten. Das zeigt eine Umfrage der DAK-Krankenkasse. Grund sind vor allem gesundheitliche Probleme. Daneben zeigt die Umfrage, dass die über 50-Jährigen zwar deutlich seltener, aber dafür länger krankgeschrieben sind. Im Schnitt 24 Tage pro Jahr und Versichertem.
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1: Ich bin Justin Hamm. Guten Morgen. Mit Blick auf die in diesem Jahr noch anstehenden Wahlen hält der ehemalige Bundestagsabgeordnete Bosbach den Rücktritt von Unionsfraktionschef Spahn für wichtig und richtig.
2: Die gesamten Wahlkämpfe, die drei, die noch in diesem Jahr vor uns sind, wären ja belastet worden von dieser Debatte. Und es ist auch gut, dass Jens Spahn aus freien Stücken vor der Präsidiumssitzung am Montag sein Amt niedergelegt hat.
1: So Bosbach im ZDF. Ein Nachfolger von Spahn soll noch im Juli gefunden werden. Fast die Hälfte aller Beschäftigten in Bayern will vorzeitig in Rente gehen. Nur 31% möchte bis zum gesetzlichen Renteneintrittsalter arbeiten. Das zeigt eine Umfrage der DAK-Krankenkasse. Grund sind vor allem gesundheitliche Probleme. Daneben zeigt die Umfrage, dass die über 50-Jährigen zwar deutlich seltener, aber dafür länger krankgeschrieben sind. Im Schnitt 24 Tage pro Jahr und Versichertem.
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7: Ich bin Justin Hamm. Guten Morgen.

0: Im kleinen WM-Finale hat es in der Nacht ein echtes Fußballfeuerwerk gegeben. England hat Frankreich in der regulären Spielzeit mit 6:4 besiegt. Für die Engländer um Trainer Thomas Tuchel ist Platz 3 das beste WM-Ergebnis seit 60 Jahren. Trost gab es für Frankreichs Superstar Mbappé. Er liegt nun mit 10 Treffern alleine auf Platz 1 der Torjägerliste. Aber Lionel Messi kann noch nachziehen im großen Finale. Heute zwischen Argentinien und Spanien ab 21 Uhr. Aus der Wirtschaft kommen in den letzten Jahren nicht so viele Good News, umso wertvoller ist diese. Das Handwerk in Deutschland findet wieder mehr Nachwuchs. Fast 68.000 Ausbildungsverträge wurden im ersten Halbjahr geschlossen, eine Steigerung von 5%. Sorita Sowali berichtet.
1: Dachdecker, Elektroniker oder Anlagenmechaniker werden dringend gebraucht. Und das spricht sich offenbar herum. Handwerkspräsident Dittrich sagt, junge Menschen setzen wieder stärker auf sichere Jobs, gute Verdienstmöglichkeiten und echte Karrierechancen. Trotzdem bleiben noch mehr als 20.000 Ausbildungsplätze im Handwerk unbesetzt.
0: Nach dem Rücktritt von Unionsfraktionschef Spahn will Kanzler Merz die Nachfolge noch vor seinem Urlaub Ende Juli klären. Das geht aus Regierungskreisen hervor. Als heißester Kandidat gilt Kanzleramtschef Frei. Morgen tagt das CDU-Präsidium. Spahn war gestern nach Kritik an seiner Leihmutterschaft zurückgetreten. Die Linksfraktion im Bundestag fordert kostenloses Leitungswasser in Gaststätten und öffentlichen Einrichtungen. Außerdem will sie flächendeckende Trinkbrunnen im öffentlichen Raum. Gleichzeitig lehnt die Fraktion die geplante Zuckersteuer auf Limo und Cola ab. Die sei unsozial. Die Linke will unter anderem ein Verkaufsverbot von Produkten mit hohem Zucker-, Fett- und Salzgehalt an Schulen. Heute Morgen um 6 Uhr haben sich wieder tausende Tänzerinnen und Tänzer im Englischen Garten in München zum traditionellen Kochelball eingefunden. Den gibt es schon seit mehr als 140 Jahren. Damals traf sich das Hauspersonal der Stadt an Sonntagen zum Tanzen und Feiern. Ein Verein will den Kochelball jetzt sogar zum Weltkulturerbe machen.
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1: Ich bin Justin Hamm. Guten Morgen.

0: Im kleinen WM-Finale hat es in der Nacht ein echtes Fußballfeuerwerk gegeben. England hat Frankreich in der regulären Spielzeit mit 6:4 besiegt. Für die Engländer um Trainer Thomas Tuchel ist Platz 3 das beste WM-Ergebnis seit 60 Jahren. Trost gab's für Frankreichs Superstar Mbappé. Er liegt nun mit 10 Treffern alleine auf Platz 1 der Torjägerliste. Aber Lionel Messi kann noch nachziehen im großen Finale. Heute zwischen Argentinien und Spanien ab 21 Uhr. Heute Morgen um 6 Uhr haben sich wieder tausende Tänzerinnen und Tänzer im Englischen Garten in München zum traditionellen Kochelball eingefunden. Den gibt es schon seit mehr als 140 Jahren. Damals traf sich das Hauspersonal der Stadt an Sonntagen zum Tanzen und Feiern. Ein Verein will den Kochelball jetzt sogar zum Weltkulturerbe machen.
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5: Ich bin Justin Hamm, guten Morgen. Mit einem Torfestival haben sich England und Frankreich aus der Fußball-Weltmeisterschaft verabschiedet. Mit 6:4 setzten sich die Engländer im Spiel um Platz 3 durch. Dabei gab es unter anderem einen Dreierpack von Englands Saka und zwei Tore von Frankreichs Star Mbappé, der die Torjägerliste mit 10 Treffern anführt. Heute Abend steigt das große Finale in New York, Spanien gegen Argentinien ab 21 Uhr. Große Unternehmen in der EU dürfen unverkaufte Kleidung und Schuhe künftig nicht mehr vernichten.

0: Eine entsprechende EU-Vorschrift gilt ab heute. Dieter Ebeling berichtet.
1: Künftig müssen die Firmen ihre unverkaufte Kleidung entweder spenden und verschenken oder aber sie günstiger verkaufen. Nur wenn das alles nicht funktioniert, dürfen die Textilien vernichtet werden. Der Handelsverband Deutschland sieht darin neue Chancen für Verbraucher. Es könnte mehr reduzierte Ware über Outlets oder Secondhand-Kanäle geben.
0: Bundeswirtschaftsministerin Reiche will bei der Solarförderung kürzen. Kritik gibt's aus der Branche. Die Pläne seien aus der Zeit gefallen und gefährdeten zehntausende Jobs, heißt es zum Beispiel vom Bundesverband Solarwirtschaft. Für Strom aus kleineren Solaranlagen, die ab 2027 errichtet werden, soll es Reiche zufolge nur noch 3 Jahre lang eine garantierte Vergütung geben. Das UNESCO-Welterbekomitee tagt in der südkoreanischen Stadt Busan und Deutschland bewirbt sich mit der Waldsiedlung Zehlendorf in Berlin um einen neuen Eintrag. Die rund 100 Jahre alte Bauhaussiedlung soll die bestehende Welterbestätte Siedlungen der Berliner Moderne erweitern. Eine Entscheidung fällt voraussichtlich in einer Woche. Und nochmal zum Sport, die weiteren Highlights heute. Die Tour de France geht in die 15. Etappe von Champagnol auf das Plateau de Soissons. Die Radfahrer, die um den Gesamtsieg fahren, sind gefragt. Und in der Formel 1 steigt der große Preis von Belgien. In Spa startet erneut der WM-führende Kimi Antonelli im Mercedes von der Pole Position.
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3: Zunächst gibt es bei uns in der Region noch auffrischenden Wind mit recht viel Wolken und teils schauerartigen Regen. Aber zum Nachmittag hin setzt sich dann die Sonne immer besser durch. Die Temperaturen erreichen meistens 20 bis 22 Grad. In der kommenden sternklaren Nacht wird es dann richtig frisch mit Frühwerten um 8 Grad. Die neue Woche beginnt am Montag und Dienstag mit Sonnenschein und dazu lockeren Wolken. Die Temperaturen steigen allerdings kaum an und pendeln sich jeweils früh nachmittags zwischen 20 und 23 Grad ein. Aus der Wetterredaktion Christian König.
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5: Schönen guten Morgen, liebe Autofahrer. 7:35 haben wir es. Alles ruhig aktuell auf den Straßen in der Region. Kommt gut und sicher an. Ein Blitzer steht aber am Ortsausgang Kleinsendelbach Richtung Steinbach in beide Richtungen. Genauer gesagt ist das ein Blitzer-Anhänger. Habt ihr auch was gesehen? Die Studio- und WhatsApp-Hotline 0951 98 29 029.
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5: Schönen guten Morgen an diesem 19. Juli. Wir starten zusammen ganz geschmeidig in den Tag. Heute dürfen wir es ja auch ein bisschen ruhiger angehen lassen. Ne? Sonntag. 3 am Stück zum Start in diese Stunde für euch. Take That ist mit dabei. Gabriela und das hier sind die Romantics aus den 80ern. Schönen guten Morgen.

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0: Fußball, das ist mehr als nur ein Spiel. Gerade bei der Weltmeisterschaft hat sich das wieder gezeigt. Fußball begeistert die Massen, Fußball hilft, eine Pause von den Sorgen des Alltags zu finden. Aber Fußball kann auch neben einer WM viel Gutes bewirken. Was kürzlich zum Beispiel ein Benefizspiel der Damenmannschaft des SV 67 Weinberg in Mittelfang gezeigt hat, gegen die Frauen des 1. FC Nürnberg. Und die Partie galt der 17-jährigen Ronja, die bei einem Rollerunfall ein Bein verloren hat. Matthias Neigenfind aus unserer Kirchenredaktion mit mehr Infos.
2: Wir haben uns gefreut, dass wir was dazu beitragen können zu dem Ganzen und ja, jeder war motiviert und haben uns richtig gefreut, dass wir somit auch unseren Beitrag leisten können, zu helfen.
3: Für Anna Grimm und die gesamte erste Mannschaft des SV Weinberg war es gar keine Frage, ihre Sportkollegin mit einem Benefizspiel zu unterstützen. Und auch im Team vom Club gab es nach der Anfrage zu diesem

0: Spiel keine Diskussion, erzählt Spielerin Julia Pollack.
1: Also ich denke, da muss man gar nicht viel besprechen, weil ich glaube, das ist eigentlich klar, dass wir da kommen und das Spiel machen. Und ich denke, das ist eine Selbstverständlichkeit auch im Sport und haben uns sehr gefreut, dass wir das Spiel machen durften.
0: In der heutigen Gesellschaft ist es oft nicht selbstverständlich, den Nächsten zu unterstützen, wenn er Hilfe benötigt. Im Teamsport ist das aber noch anders, findet Spielerin Maike Bohn vom SV Weinberg.
2: Es geht klar immer damit einher, aber ich denke, auf jeden Fall ist es das Wichtigste für uns. Ja, also dadurch, dass hier auch so ein Dorfverein ist, kennt jeder jeden und jeder kommt eigentlich wegen der Gemeinschaft und natürlich wegen dem Sport, aber die Gemeinschaft steht schon an erster Stelle. Ja.
0: Gerade Freundschaft ist für Ronja nach dem schweren Unfall sehr wichtig geworden.
3: So oft haben mich meine Freunde besucht, die haben mir geschrieben, sie haben mir Kleinigkeiten mitgebracht, einfach Erinnerungen, Fotos haben sie vorbeigebracht. Es bedeutet einfach unglaublich viel und es gibt einem halt Mut und zeigt halt, dass man wieder zurückkommen kann und sie behandeln einen halt auch einfach als die Person, die man davor war.
0: Das Benefizspiel gibt Ronja Rückhalt. Die mehr als 700 Zuschauer zeigen ihr, dass es bei einem Schicksalsschlag noch so etwas wie Zusammenhalt gibt. Und den kann die Familie gut gebrauchen. Nicht nur finanziell ist so ein Unfall mehr als eine Herausforderung.
3: Man kann sich simpel so vorstellen, dass jede Woche sich Briefe im Briefkasten landen. Das muss man alles durcharbeiten. In den Hälften von den Briefen stehen Fachbegriffe, die man einfach nicht versteht. Das muss man immer weiterleiten oder nachfragen, nachgoogeln, was das jetzt bedeutet. Und da kommt so viel zu. Und mein Dad hat sich da hauptsächlich drum gekümmert. Aber der schafft das halt auch nicht allein, weil der arbeitet auch, hat ein Kind im Krankenhaus. Das schafft man als Familie nicht so einfach, muss ich sagen.
0: Übrigens, das Spiel ging 6:0 für die Clubfrauen aus, aber das Ergebnis hat am Ende eigentlich keinen interessiert.
2: Es war auch ein richtig cooles Event und es hat richtig viel Freude gemacht und waren auch viele Leute da. Ich hoffe, dass was Gutes zusammengekommen ist und dann, dass es da bergauf geht bei der Runde.
0: Das wünschen wir auch. Aus Weinberg, Matthias Neigenfind, Evangelische Redaktion. 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
1: Ich bin Justin Hamm, guten Morgen. Mit einem Torfestival haben sich England und Frankreich aus der Fußball-Weltmeisterschaft verabschiedet. Mit 6:4 setzten sich die Engländer im Spiel um Platz 3 durch. Dabei gab es unter anderem einen Dreierpack von Englands Saka und zwei Tore von Frankreichs Star Mbappé, der die Torjägerliste mit 10 Treffern anführt. Heute Abend steigt das große Finale in New York, Spanien gegen Argentinien ab 21 Uhr. Große Unternehmen in der EU dürfen unverkaufte Kleidung und Schuhe künftig nicht mehr vernichten. Eine entsprechende EU-Vorschrift gilt ab heute. Dieter Ebeling berichtet.
2: Künftig müssen die Firmen ihre unverkaufte Kleidung entweder spenden und verschenken oder aber sie günstiger verkaufen. Nur wenn das alles nicht funktioniert, dürfen die Textilien vernichtet werden. Der Handelsverband Deutschland sieht darin neue Chancen für Verbraucher. Es könnte mehr reduzierte Ware über Outlets oder Secondhand-Kanäle geben.
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3: Zunächst bringen dichtere Wolken und etwas kräftigerer Wind noch teils schauerartigen Regen zu uns in der Region. Aber am Nachmittag zeigt sich dann häufiger die Sonne. Das Ganze bei höchstens 20 bis 22 Grad. Kommende Nacht zeigen sich dann oft die Sterne und es kühlt sehr ab auf etwa 8 Grad in der Früh. Die neue Woche bringt uns zwar recht viel Sonne und nur harmlose Wolken dazu. Die Temperaturen bleiben aber nur sehr gemäßigt für Hochsommer mit 20 bis 23 Grad im Schnitt. Aus der Wetterredaktion Christian König.
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4: Schönen guten Morgen, liebe Autofahrer. Gleich haben wir es 8:35 an diesem Sonntag. Ich habe aktuell nur einen Blitzer. Und zwar ein Anhänger, genauer gesagt, am Ortsausgang Klein-Sendelbach Richtung Steinbach in beide Richtungen. Habt ihr auch was gesehen? Die Studio- und WhatsApp-Hotline 0951 98 29 029. Egal, wo ihr unterwegs seid, gute Fahrt!
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0: Mein Zuhause, meine Hits, das ist Radio Bamberg am Sonntag. Die fränkische Schweiz, sie hat ja so schon ganz viel zu bieten. Und darüber hinaus zählt sie auch noch zu den größten geschlossenen Kirschenanbaugebieten in Deutschland. Die Zentrale des Ganzen sozusagen Pretzfeld. Und genau dort läuft noch bis Mittwoch das 56. Fränkische Kirschenfest. Heißt, ihr könnt mit Freunden und Familie auf dem Pretzfelder Keller feiern und die Natur genießen. Gastgeber und Kellerwirt Mike Schmidt gibt uns mal einen kleinen Einblick zum Kirschenfest.
1: Wir haben Schausteller da, wir machen so ein richtig schönes fränkisches Fest. Am Dienstag gibt es einen großen Familiennachmittag zusätzlich. Und das Kirschenfest solltet ihr vielleicht einfach mal versuchen, weil es ein traditionelles fränkisches Fest ist. Dazu möchte ich euch ganz herzlich einladen und ich würde euch freuen, wenn wir uns am Keller sehen.
0: Also schaut einfach mal vorbei beim 56. Fränkischen Kirschenfest auf dem Pretzfelder Keller. Das Ganze, wie erwähnt, noch bis Mittwoch. Alle Infos und das Programm findet ihr auch auf radio-bamberg.de in unserem Veranstaltungskalender.
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9: Ich bin Justin Hamm, guten Morgen. Ab heute dürfen große Unternehmen in der EU unverkaufte Kleidung und Schuhe nicht mehr vernichten. Die Vorschrift soll Firmen dazu bringen, ihre Waren stattdessen zu spenden oder erneut zu verkaufen. Laut Handelsverband könnte das Verbot Verbrauchern zugutekommen, weil das Angebot an reduzierter Ware steigen könnte. Laut EU-Kommission werden in Europa jährlich bis zu 9% der unverkauften Textilien ungetragen vernichtet. Nach dem Rücktritt von Jens Spahn wegen der Leihmutterschaft für seinen Sohn sucht die Union einen neuen Fraktionschef. Bundeskanzler Merz will die Nachfolge noch vor seinem Urlaub Ende des Monats klären. Diana Kramer, wer sind denn die Kandidaten?
10: Am häufigsten wird aktuell Kanzleramtschef Thorsten Frey als möglicher Nachfolger von Jens Spahn genannt. Er war damals Stellvertreter, als der noch die Fraktion leitete, kennt sich also mit dem Job bestens aus. Auch CDU-Generalsekretär Carsten Linnemann oder Innenminister Alexander Dobrindt könnten möglich

0: mögliche Kandidaten sein. Am Montag tagt das CDU-Präsidium.
1: Bayern investiert 1,3 Millionen Euro in 4 neue Pflegeprojekte. Das hat Gesundheitsministerin Gerlach bekannt gegeben. Das Geld stammt aus dem Programm Gute Pflege in Bayern und soll die häusliche Pflege stärken. 80% der Pflegebedürftigen in Bayern werden nämlich zu Hause versorgt. Es brauche mehr wohnortnahe Lösungen, so CSU-Politikerin Gerlach. Neue Autos in der EU müssen seit diesem Monat eine Innenraumkamera haben, die Fahrer bei Ablenkung warnt. Die deutschen Datenschützer sehen darin keinen Verstoß gegen den Datenschutz, denn die Daten dürfen laut Vorschrift nicht weitergegeben und müssen sofort gelöscht werden. Verkehrsexperten halten das System grundsätzlich für sinnvoll. Finaltag bei der Fußball-WM in Nordamerika. Nachdem England sich mit dem 6:4 über Frankreich die Bronzemedaille gesichert hat, geht es heute um den Weltmeistertitel. Der amtierende Europameister Spanien trifft auf WM-Titelverteidiger Argentinien. Superstar Lionel Messi braucht 2 Tore, um Frankreich-Torjäger Kylian Mbappé wieder als WM-Rekordtorschützen zu überholen. Anstoß in New York ist um 21 Uhr.
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3: Zunächst gibt es bei uns in der Region noch aufhuschenden Wind mit recht viel Wolken und teils schauerartigen Regen. Aber zum Nachmittag hin setzt sich dann die Sonne immer besser durch. Die Temperaturen erreichen meistens 20 bis 22 Grad. In der kommenden sternklaren Nacht wird es dann richtig frisch mit Frühwerten um 8 Grad. Die neue Woche beginnt am Montag und Dienstag mit Sonnenschein und dazu lockeren Wolken. Die Temperaturen steigen allerdings kaum an und pendeln sich jeweils früh nachmittags zwischen 20 und 23 Grad ein. Aus der Wetterredaktion Christian König.
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5: Schönen guten Morgen, liebe Autofahrer, um 8:53. Eine Meldung habe ich für euch. Tatsächlich ist eben reingekommen. Vor wenigen Augenblicken. B505 Höchstadt Richtung Bamberg. Zwischen Pettstadt und Bamberg Süd brennt ein Fahrzeug. Hier bitte erhöhte Vorsicht, da kommt es natürlich jetzt auch zu Behinderungen. Und ein Blitzer am Ortsausgang Kleinsendelbach Richtung Steinbach in beide Richtungen. Das ist ein Blitzeranhänger, genauer gesagt. Habt ihr auch was gesehen? Die Studio- und WhatsApp-Hotline 0951 98 29 029. Allen unterwegs eine gute Fahrt.
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5: Schönen guten Morgen. Rein geht's in diesen Sonntag und in dieser halben Stunde habe ich das Tagebuch der Hits für den 19. Juli. Meredith Brooks und Bitch. Vorher 3 am Stück mit Bryan Adams. Außerdem ist Ofenbach mit dabei und das hier ist Musik von Toto.

0: Brian Adams, Cloud Number 9. Schönen guten Morgen am Sonntag.
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2: 19. Juli 1997. Meredith Brooks steigt mit Bitch in die Charts ein.
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2: Mitte der 90er dominieren oft noch klare Rollenbilder die Popwelt. Frauen sollen lieb, freundlich und berechenbar sein und nett aussehen noch dazu. Doch Meredith Brooks fragt sich, warum eigentlich? So bin ich gar nicht oder zumindest nicht immer. In Bitch singt sie darüber, dass Menschen viele Seiten haben. Mal ist man stark, mal verletzlich, mal geduldig, mal genervt, mal selbstbewusst und mal voller Zweifel. Heute klingt das selbstverständlich, 1997 war das aber ein kleines Statement. Schon der Titel sorgt für Diskussionen. Bitch, das sagt man doch nicht einfach so, das ist verletzend, respektlos. Doch Brooks dehnt die Bedeutung einfach um und macht aus Bitch eine Hymne auf die eigene Persönlichkeit. Viele Frauen erkennen sich in dem Song wieder, aber eigentlich gilt die Botschaft für alle. Denn niemand ist immer nur das eine oder nur das andere. Wir alle haben verschiedene Facetten und genau das macht uns am Ende aus.
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6: Ich bin Justin Hamm, guten Morgen. Ab heute dürfen große Unternehmen in der EU unverkaufte Kleidung und Schuhe nicht mehr vernichten. Die Vorschrift soll Firmen dazu bringen, ihre Waren stattdessen zu spenden oder erneut zu verkaufen. Laut Handelsverband könnte das Verbot Verbrauchern zugutekommen, weil das Angebot an reduzierter Ware steigen könnte. Laut EU-Kommission werden in Europa jährlich bis zu 9% der unverkauften Textilien ungetragen vernichtet. Bayern investiert 1,3 Millionen Euro in 4 neue Pflegeprojekte. Das hat Gesundheitsministerin Gerlach bekannt gegeben. Das Geld stammt aus dem Programm Gute Pflege in Bayern und soll die häusliche Pflege stärken. 80% der Pflegebedürftigen in Bayern werden nämlich zu Hause versorgt. Es brauche mehr wohnortnahe Lösungen, so CSU-Politikerin Gerlach.
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7: Zunächst bringen dichtere Wolken und etwas kräftigerer Wind noch teils schauerartigen Regen zu uns in der Region. Aber am Nachmittag zeigt sich dann häufiger die Sonne. Das Ganze bei höchstens 20 bis 22 Grad. Kommende Nacht zeigen sich dann oft die Sterne und es kühlt sehr ab auf etwa 8.

0: Grad in der Früh. Die neue Woche bringt uns zwar recht viel Sonne und nur harmlose Wolken dazu. Die Temperaturen bleiben aber nur sehr gemäßigt für Hochsommer mit 20 bis 23 Grad im Schnitt. Aus der Wetterredaktion Christian König.
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2: Schönen guten Morgen, liebe Autofahrer. Gleich einmal auf die Sekunde, genau 9:55. Ich habe aktuell nur eine Radarkontrolle. Das ist ein Blitzer-Anhänger. Der steht am Ortsausgang Klein-Sendelbach Richtung Steinbach in beide Richtungen. Habt ihr auch was gesehen? Die Studio- und WhatsApp-Hotline 0951 98 29 029. Egal, wo ihr unterwegs seid. Ich wünsche eine gute Fahrt.
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0: 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Schönen guten Morgen am Sonntag mit Radio Bamberg. Von was ist die Rede, wenn ich sage Fledermausflug, Hexentanz oder Ritterschlag? Richtig, das sind nur drei von ganz vielen tollen Attraktionen im Erlebnispark Schloss Thurn in Heroldsbach im Kreis Pfarrheim. Der ist ja vor allem jetzt im Sommer und besonders dann in den Ferien die Anlaufstelle für Familien. Und parallel dazu läuft noch bis Ende Juli eine ganz besondere Aktion, nämlich die Kinderwagenwochen, so Geschäftsführer Benedikt Graf von Benzel.
1: Da verabreden sich die Väter, die Mütter auf einen Kaffee, ein bisschen mit dem Kind unterwegs sein, vielleicht die ganz Kleinen. Das gilt eben bis zum dritten Lebensjahr. Und da zahlt man eben nur 15,90 Euro.
0: Ja, dieser Preis gilt dann eben für die jeweilige erwachsene Begleitperson des Kindes. Also schaut doch mal vorbei im Erlebnispark Schloss Thurn in Heroldsbach. Das optimale Ausflugsziel für alle großen und kleinen Entdecker. Und bis Ende Juli gehen dort, wie gehört, noch die Kinderwagenwochen über die Bühne.
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5: Ich bin Justin Hammer. Aus der Wirtschaft kommen in den letzten Jahren nicht ganz so viele Good News. Umso wertvoller ist diese. Das Handwerk in Deutschland findet wieder mehr Nachwuchs. Fast 68.000 Ausbildungsverträge wurden im ersten Halbjahr geschlossen. Eine Steigerung von 5%. Soita Sowali berichtet.
6: Dachdecker, Elektroniker oder Anlagenmechaniker werden dringend gebraucht. Und das spricht sich offenbar herum. Handwerkspräsident Dittrich sagt, junge Menschen setzen wieder stärker auf sichere Jobs, gute Verdienstmöglichkeiten und echte Karrierechancen. Trotzdem bleiben noch mehr als 20.000 Ausbildungsplätze im Handwerk unbesetzt.
5: Russland hat die ukrainische Hauptstadt Kiew in der Nacht massiv mit ballistischen Raketen angegriffen. Bürgermeister Klitschko berichtet von Einschlägen und Bränden in mindestens 4 Stadtteilen. Die ukrainische Luftwaffe spricht von mehr als 2 Dutzend abgefeuerten Raketen. Die Ukraine klagte zuletzt über Materialmangel bei der Flugabwehr. In den österreichischen Alpen sind an unterschiedlichen Orten 2 Kletterer aus Deutschland tödlich verunglückt. In Vorarlberg verlor ein Urlauber aus Fürth auf einem Klettersteig auf der Fluchtalpe das Gleichgewicht. Er stürzte rund 100 Meter ab. Der Kletterer hatte zuvor über Kräfteverlust geklagt, eine der häufigsten Ursachen für Bergunfälle. Im zweiten Fall verunglückte ein 63-Jähriger beim Abstieg von der Wildspitze in den Ötztaler Alpen. Die Linksfraktion im Bundestag fordert kostenloses Leitungswasser in Gaststätten und öffentlichen Einrichtungen. Außerdem will sie flächendeckende Trinkbrunnen im öffentlichen Raum. Gleichzeitig lehnt die Fraktion die geplante Zuckersteuer auf Limo und Cola ab. Die sei unsozial. Die Linke will unter anderem ein Verkaufsverbot von Produkten mit hohem Zucker-, Fett- und Salzgehalt an Schulen. Der als frauenverachtende Influencer bekannte Andrew Tate und sein Bruder Tristan sind in den USA festgenommen worden. Die Verhaftung erfolgte im Zusammenhang mit britischen Ermittlungen wegen mutmaßlicher Sexualdelikte. Die britische Staatsanwaltschaft will jetzt

0: jetzt weitere Anklagen erheben. 4 zusätzliche Opfer sollen betroffen sein. Darunter sind Vorwürfe wie Vergewaltigung und auch Menschenhandel.
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2: Zunächst gibt es bei uns in der Region noch aufhuschenden Wind mit recht viel Wolken und teils schauerartigen Regen. Aber zum Nachmittag hin setzt sich dann die Sonne immer besser durch. Die Temperaturen erreichen meistens 20 bis 22 Grad. In der kommenden sternklaren Nacht wird es dann richtig frisch mit Frühwerten um 8 Grad. Die neue Woche beginnt am Montag und Dienstag mit Sonnenschein und dazu lockeren Wolken. Die Temperaturen steigen allerdings kaum an und pendeln sich jeweils früh nachmittags zwischen 20 und 23 Grad ein. Aus der Wetterredaktion Christian König.
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3: 3 nach 10 haben wir es. Hallo liebe Autofahrer am Sonntag Vormittag. Aktuell habe ich keine Verkehrsstörungen, weder von Polizei noch von ADAC, aber einen Blitzeranhänger, der steht am Ortsausgang Kleinsendelbach Richtung Steinbach in beide Richtungen. Habt ihr auch was gesehen? Die Studio- und WhatsApp-Hotline 0951 98 29 029. Wo auch immer ihr unterwegs seid, kommt gut und sicher an.
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3: Schönen Sonntagvormittag zusammen. Ja, jetzt ist sie also dann heute Abend tatsächlich zu Ende. Die Mega-Fußball-WM 2026. Das Finale um 21 Uhr zwischen Spanien und Argentinien. Und wir hören vorab schon mal rein in die Töne des Turniers. Nach der Musik eures Lebens. 3 am Stück zum Start in diese Stunde mit den Fugees, Killing Me Softly. Außerdem ist Kamrad mit dabei. Und das hier, Musik von Desireless. Voyage, Voyage.

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0: Ja, mit dem Finale um 21 Uhr zwischen Spanien und Argentinien geht sie heute Abend zu Ende. Die Fußball-WM 2026. Viele Fans haben in den vergangenen 5 Wochen die Nacht zum Tag gemacht. Wer alle Spiele des Turniers in den USA, Mexiko und Kanada sehen wollte, der musste lange wach bleiben oder auch früh aufstehen. Und obwohl Deutschland ja mal wieder leider früh ausgeschieden ist, hatte diese WM jede Menge unvergessliche Momente. Tore der Superstars und rudernde Norweger. Deshalb jetzt nochmal eine kurze Hydration Break für die Töne des Turniers.
2: Und zum Glück stellt Julian Nagelsmann die Mannschaft auf. Noch.
3: Paraguay steht im Achtelfinale, Deutschland ist ausgeschieden.
4: Meine zweite WM, zweimal reingeschissen.
5: Ich stehe bereit, wenn man das möchte. Und wenn man das nicht möchte, dann muss man mir das sagen.
6: Julian ist zurückgetreten. Und der DFB kümmert sich um eine Nachfolgeregelung und ist in dem Zuge dieser

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12: Ich bin Justin Hamm. Aus der Wirtschaft kommen in den letzten Jahren nicht ganz so viele Good News. Umso wertvoller ist diese. Das Handwerk in Deutschland findet wieder mehr Nachwuchs. Fast 68.000 Ausbildungsverträge wurden im ersten Halbjahr geschlossen. Eine Steigerung von 5%. Soita Sowali berichtet.
13: Dachdecker, Elektroniker oder Anlagenmechaniker werden dringend gebraucht. Und das spricht sich offenbar herum. Handwerkspräsident Dittrich sagt, junge Menschen setzen wieder stärker auf sichere Jobs, gute Verdienstmöglichkeiten und echte Karrierechancen. Trotzdem bleiben noch mehr als 20.000 Ausbildungsplätze im Handwerk unbesetzt.
12: In den österreichischen Alpen sind an unterschiedlichen Orten zwei Kletterer aus Deutschland tödlich verunglückt. In Vorarlberg verlor ein Urlauber aus Fürth auf einem Klettersteig auf der Fluchtalpe das Gleichgewicht. Er stürzte rund 100 Meter ab. Der Kletterer hatte zuvor über Kräfteverlust geklagt, eine der häufigsten Ursachen für Bergunfälle. Im zweiten Fall verunglückte ein 63-Jähriger beim Abstieg von der Wildspitze in den Ötztaler Alpen.
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14: Zunächst bringen dichtere Wolken und etwas kräftigerer Wind noch teils schauerartigen Regen zu uns in die Region. Aber am Nachmittag zeigt sich dann häufiger die Sonne, das Ganze bei höchstens 20 bis 22 Grad. Kommende Nacht zeigen sich dann oft die Sterne und es kühlt sehr ab, auf etwa 8 Grad in der Früh. Die neue Woche bringt uns zwar recht viel Sonne und nur harmlose Wolken dazu. Die Temperaturen bleiben aber nur sehr gemäßigt für Hochsommer mit 20 bis 23 Grad im Schnitt. Aus der Wetterredaktion Christian König.
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16: 11:02 haben wir's. Hallo liebe Autofahrer, mit dem Blick auf die A70 Schweinfurt Richtung Bamberg.

0: zwischen Hallstatt und Bamberg ist momentan die Autobahn gesperrt wegen eines Unfalls und auch in der Gegenrichtung Behinderungen. Wegen des Unfalls, es staut sich, also A70 Schweinfurt-Bamberg zwischen Hallstatt und Bamberg. Aktuell eine Vollsperre, da hat es einen Unfall gegeben. Blitzer stehen, einen habe ich da und zwar der Anhänger der Polizei immer noch am Ortsausgang Klein-Sendelbach Richtung Steinbach in beide Richtungen. Habt ihr auch was gesehen? Die Studio- und WhatsApp-Hotline 0951 98 29 029. Gute Fahrt!
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0: Gut gelaunt durch den Sonntagvormittag, Wham bei Radio Bamberg. Lachen, Herzen, Zwinkern. Am Freitag war ja Welt-Emoji-Tag. Und dazu hat der Digitalverband Bitkom eine aktuelle Umfrage veröffentlicht. Darin geht es darum, wie wir eigentlich Emojis nutzen und welche uns manchmal sogar verwirren. Ronny Thorau aus unserer Redaktion. Welche Emojis sind es denn, bei denen wir durchaus erstmal die Stirn runzeln müssen?
1: Also die Zahlen sind schon bemerkenswert. 43% der Befragten, also fast die Hälfte, sagt, mir ist nicht immer klar, was dieses oder jenes Emoji wirklich bedeutet. Ältere Menschen sind noch häufiger verwirrt als jüngere. Zur Verwirrung führen zum Beispiel Emojis, die als Pfeifen oder Küssen interpretiert werden könnten. Oder als Beten oder Bedanken. Manche Emojis können auch Trauer oder Erschöpfung meinen. Und dann gibt es ja noch die zweideutigen Emojis, die entweder was Flirtiges oder Explizites bedeuten können. Oder auch einfach nur Obst oder Gemüse.
0: Und welche sind denn unsere Lieblings-Emojis?
1: Ja, da sind wir Deutschen mal entgegen dem Klischee gut gelaunt. Emojis rund um das Thema Lachen und Freude sind die beliebtesten. Also zum Beispiel diverse Arten von lachenden Smileys. Gefolgt von Emojis rund um das Thema Liebe und Herz. Und auf Platz 3 liegen Zustimmung oder Applaus. Also zum Beispiel das Emoji Daumen hoch, klatschen oder winken. Und insgesamt sind Emojis aus dem Alltag nicht mehr wegzudenken, also wirklich eine Art Weltsprache im digitalen Alltag geworden. Laut der Bitkom-Umfrage nutzen 9 von 10 Menschen inzwischen Emojis. Die Mehrheit sagt sogar in jeder oder fast jeder ihrer Nachrichten.
0: Na, darauf setze ich doch glatt einen Daumen hoch. Danke dir, Ronny.
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9: Ich bin Justin Hamm. Große Unternehmen in der EU dürfen unverkaufte Kleidung und Schuhe künftig nicht mehr vernichten. Eine entsprechende EU-Vorschrift gilt ab heute. Dieter Ebeling berichtet.
10: Künftig müssen die Firmen ihre unverkaufte Kleidung entweder spenden und verschenken oder aber sie günstiger verkaufen. Nur wenn das alles nicht funktioniert, dürfen die Textilien vernichtet werden. Der Handelsverband Deutschland sieht darin neue Chancen für Verbraucher. Es könnte mehr reduzierte Ware über Outlets oder Secondhand-Kanäle geben.
9: Nach dem Rücktritt von Unionsfraktionschef Spahn will Kanzler Merz die Nachfolge noch vor seinem Urlaub Ende Juli klären. Das geht aus Regierungskreisen hervor. Als heißester Kandidat gilt Kanzleramtschef frei. Morgen tagt das CDU-Präsidium. Spahn war gestern nach Kritik an seiner Leihmutterschaft für seinen Sohn zurückgetreten. Bundeswirtschaftsministerin Reiche will bei der Solarförderung kürzen. Kritik gibt's aus der Branche. Die Pläne seien aus der Zeit gefallen und gefährdeten zehntausende Jobs, heißt es zum Beispiel vom Bundesverband Solarwirtschaft. Für Strom aus kleineren Solaranlagen, die ab 2027 errichtet werden, soll es Reiche zufolge nur noch 3 Jahre lang eine garantierte Vergütung geben. Der Bau eines Dosenwerks für Red Bull in Brandenburg verzögert sich rund um 1 Jahr. Der Betrieb soll nun 2028 starten. Ein Gericht hatte den bisherigen Bebauungsplan aus formellen Gründen gekippt, konkret wegen Vorgaben zur Lärmbegrenzung. Der Bau ist sehr umstritten und es geht ums Wasser. Red Bull und der Safthersteller Rauch dürfen rund 2,35 Millionen Kubikmeter Grundwasser pro Jahr entnehmen, mehr als die Tesla-Fabrik in Grünheide. Der aktuelle Fußball-Europameister Spanien trifft im WM-Finale heute Abend auf den Weltmeister Argentinien. Und im Urlaubsland Spanien können sich auch deutsche Touristen auf eine ganz besondere Stimmung einstellen. Julia Macher berichtet aus Spanien.
11: Die Riesenleinwände fürs Public Viewing, die sind in den meisten spanischen Städten bereits aufgestellt. In den Bars und Restaurants werden schon hunderte Tortillas gebacken und tausende Kroketten gebraten für die hungrigen Fans. Und egal ob in Santander oder Sevilla, die Spanierinnen und Spanier sind sich ziemlich sicher, dass die Selektion heute Abend ihren zweiten WM-Titel holt.
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12: Zunächst gibt es bei uns in der Region noch aufrischenden Wind mit recht viel Wolken und teils schauerartigen Regen. Aber zum Nachmittag hin setzt sich dann die Sonne immer besser durch. Die Temperaturen erreichen meist

0: 20 bis 22 Grad. In der kommenden sternklaren Nacht wird es dann richtig frisch mit Frühwerten um 8 Grad. Die neue Woche beginnt am Montag und Dienstag mit Sonnenschein und dazu lockeren Wolken. Die Temperaturen steigen allerdings kaum an und pendeln sich jeweils früh nachmittags zwischen 20 und 23 Grad ein. Aus der Wetterredaktion Christian König.
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2: Hallo liebe Autofahrer, um 11:03 am Sonntagvormittag. Wir schauen auf die A3 Würzburg Richtung Nürnberg. Zwischen Erlangen-Tennenlohe und dem Kreuz Nürnberg 3 Kilometer zähfließen, da braucht ihr 5 Minuten länger. Und A70 Schweinfurt-Bamberg in beiden Richtungen, hier zwischen Hallstatt und Bamberg, Behinderungen nach einem Unfall im Baustellenbereich. Da sind Rettungsfahrzeuge im Einsatz. Bitte bildet eine entsprechende Gasse im Stau, damit da nachkommende Fahrzeuge auch schnell an die Unfallstelle vorkommen. Richtung Schweinfurt braucht ihr momentan 5 Minuten länger, Richtung Bamberg sind es 10 Minuten. Ein Blitzer-Anhänger der Polizei steht nach wie vor am Ortsausgang Kleinsendelbach Richtung Steinbach in beide Richtungen. Habt ihr auch was gesehen? Die Studio- und WhatsApp-Hotline 0951 98 29 029. Allen unterwegs wünsche ich eine gute Fahrt.
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2: Schönen Sonntagvormittag zusammen. Falls ihr noch einen Tipp braucht für heute, dann schaut doch zum Beispiel nach Frensdorf. Bei der Feuerwehr heute Fahrzeugweihe und Gartenfest, 13 Uhr geht's los. Oder das Schützen- und Volksfest mit Stadtmeisterschaft und Festumzug um 14 Uhr am Schützenfestplatz in Hollfeld. Auch da viel Spaß und natürlich wird vielerorts in der Region Kerber gefeiert. Zum Beispiel auch in meiner Heimatstadt in Baunach. Natürlich auch dort viel Spaß beim Feiern. Egal, was ihr anstellt, habt einen schönen Sonntag. Mehr Inspirationen übrigens noch auf unserer Radio Bamberg Homepage im Veranstaltungsservice. Und egal, was ihr macht, nehmt uns gerne mit der kostenlosen Radio Bamberg App und der Musik eures Lebens. Jetzt Annie Lennox, The Weeknd und Bruce Hornsby im Dreierpack.

0: Das ist euer Sonntag mit Radio Bamberg, mein Zuhause, meine Hits. Vielleicht liegt in den nächsten Wochen bei euch Post im Briefkasten oder sie ist auch schon da, und zwar vom Kraftfahrt-Bundesamt. Nicht wundern, dahinter steckt die sogenannte Fahrleistungserhebung. Klingt jetzt erstmal ein bisschen sperrig. Deshalb die Frage an Helen Martin aus der Radio Bamberg Redaktion. Was ist denn das überhaupt?
1: Ja, die Fahrleistungserhebung findet nur alle paar Jahre statt. Der Bund will herausfinden, wie viele Kilometer die Fahrzeuge in Deutschland tatsächlich unterwegs sind. Diese Daten helfen zum Beispiel bei der Verkehrsplanung, der Unfallforschung oder auch beim Klimaschutz. Dafür werden rund 200.000 Fahrzeuge zufällig aus dem zentralen Fahrzeugregister ausgewählt.
0: Jetzt, wenn wir so einen Brief bekommen, was müssen wir dann eigentlich machen?
1: Also erstmal ganz wichtig, es ist nicht verpflichtend, damit zu machen. Aber natürlich ist jede und jeder, der mitmacht, hilfreich. Wer ausgewählt wurde, der wird gebeten, zweimal den aktuellen Tachostand mitzuteilen, mit ein paar Wochen Abstand. Und dann gibt es dazu noch ein paar Fragen, wie das Fahrzeug genutzt wird. Beantworten kann man das Ganze entweder per Papierfragebogen oder auch online.
0: Okay, und viele fragen sich bestimmt jetzt, werden dabei Kennzeichen oder Fahrten überwacht?
1: Nein, also es gibt parallel zwar Verkehrszählungen an so ungefähr 520 Standorten in Deutschland, und da erfassen Kameras automatisch Fahrzeugarten und die Nationalität der Kennzeichen. Die Kennzeichen selbst werden aber nicht gespeichert und Personen werden ausdrücklich nicht erkannt. Ziel ist wirklich einfach herauszufinden, wie viel Verkehr auf Deutschlands Straßen unterwegs ist.
0: Alles klar. Also, falls ihr auch Post vom Kraftfahrt-Bundesamt bekommen habt oder noch bekommt, gerne bei der Umfrage mitmachen und dadurch helfen. Danke dir, Helen.

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6: Ich bin Justin Hamm. Große Unternehmen in der EU dürfen unverkaufte Kleidung und Schuhe künftig nicht mehr vernichten. Eine entsprechende EU-Vorschrift gilt ab heute. Dieter Ebeling berichtet.
7: Künftig müssen die Firmen ihre unverkaufte Kleidung entweder spenden und verschenken oder aber sie günstiger verkaufen. Nur wenn das alles nicht funktioniert, dürfen die Textilien vernichtet werden. Der Handelsverband Deutschland sieht darin neue Chancen für Verbraucher. Es könnte mehr reduzierte Ware über Outlets oder Secondhand-Kanäle geben.
6: Nach dem Rücktritt von Unionsfraktionschef Spahn will Kanzler Merz die Nachfolge noch vor seinem Urlaub Ende Juli klären. Das geht aus Regierungskreisen hervor. Als heißester Kandidat gilt Kanzleramtschef Frei. Morgen tagt das CDU-Präsidium. Spahn war gestern nach Kritik an seiner Leihmutterschaft für seinen Sohn zurückgetreten.
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8: Zunächst bringen dichtere Wolken und etwas kräftiger Wind noch teils schauerartigen Regen zu uns in die Region. Aber am Nachmittag zeigt sich dann häufiger die Sonne. Das Ganze bei höchstens 20 bis 22 Grad. Kommende Nacht zeigen sich dann oft die Sterne und es kühlt sehr ab auf etwa 8 Grad in der Früh. Die neue Woche bringt uns zwar recht viel Sonne und nur harmlose Wolken dazu. Die Temperaturen bleiben aber nur sehr gemäßigt für Hochsommer mit 20 bis 23 Grad im Schnitt. Aus der Wetterredaktion Christian König.
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10: Jetzt haben wir es genau, 11:32. Hallo liebe Autofahrer, am Sonntagvormittag mit dem Blick auf die A3 Würzburg-Nürnberg. Zwischen Erlangen-Tennenlohe und dem Kreuz Nürnberg 8 Kilometer zähfließend. Da müsst ihr 10 Minuten mehr Zeit einplanen. Und A70 Schweinfurt Richtung Bamberg. Da scheint die Unfallstelle jetzt geräumt, aber zwischen Viere-Thunstadt und Bamberghafen momentan noch 1 Kilometer Stau, auch plus 10 Minuten. Ein Blitzeranhänger steht am Ortsausgang Klein-Sendelbach Richtung Steinbach in beide Richtungen. Habt ihr auch was gesehen? Die Studio- und WhatsApp-Hotline 0951 98 29 029. Allen unterwegs eine gute Fahrt.
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0: Die Patcher Boys auf dem Weg zum Mittagessen am Sonntag. Domino Dancing bei Radio Bamberg. In Forchheim, da dürfte die Vorfreude langsam immer mehr steigen, denn schon bald heißt es wieder Allerdorch Annafest. 11 Tage lang warten dann Fahrgeschäfte, Leckereien und jede Menge gute Stimmung auf euch. Und wir machen den Start für einige von euch noch ein bisschen besonderer. Jutta Schindler aus unserer Radio Bamberg Redaktion hatte Infos.
1: Noch bevor das Annafest offiziell eröffnet wird, könnt ihr schon mittendrin sein. Beim Pre-Opening am Donnerstag, da steht traditionell das Schlachtschüsselessen auf dem Programm. Und gemeinsam mit der Sparkasse Forchheim legen wir noch etwas obendrauf. Am 23. Juli, da verlosen wir Fahrten im Riesenrad. Was euch dabei genau erwartet, erklärt Igin Erber von der Sparkasse Forchheim.
2: Zu gewinnen gibt es 5 exklusive Gondeln im Riesenrad. Und der oder die glückliche Gewinnerin dürfen bis zu 3 Begleitpersonen mitbringen und genießen bei einem einzigartigen Panoramablick über Forchheim eine zünftige Brotzeit vom Weißtaubenkeller. Die sparkasseneigenen Bierfässer sind ebenfalls bereits gefüllt und stehen euch mit weiteren Kaltgetränken zur Verfügung.
1: Um 18 Uhr startet eure Runde im Riesenrad dann. Nehmt eure Lieblingsmenschen mit und erlebt das Annafest schon vor der offiziellen Eröffnung aus einer ganz besonderen Perspektive. Mit etwas Glück gehört eine der Gondeln dann euch.
0: Danke dir, Jutta. Also, nächsten Freitag geht's los, das Annafest in Forchheim. Und wenn ihr schon am Tag zuvor, am Donnerstag, mit dabei sein wollt in einer der Gondeln am Riesenrad, dann jetzt anrufen im Radio Bamberg Studio. Die Nummer zu mir, die 0951 98 29 029. Ansonsten lohnt sich's auch mal auf unserer Facebook-Seite beziehungsweise bei Instagram zu gucken. Auch da habt ihr noch die Chance auf eine Gondel für die Riesenradfahrt in Forchheim.
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5: Ich bin Justin Hamm. Bundeskanzler Merz hat mögliche Änderungen in seiner Regierung angekündigt. Im ZDF-Sommerinterview sagte er nach dem Rücktritt von Unionsfraktionschef Spahn:
6: Es könnte eine Gelegenheit sein, noch einmal über die Aufstellung der Bundesregierung nachzudenken. Noch einmal Sie sprechen und ich auch im Konjunktiv.
5: Spahn war nach Kritik an der Leihmutterschaft für sein Baby zurückgetreten. Nachfolger könnte Regierungskreisen zufolge der aktuelle Kanzleramtschef frei werden. Sein Posten, auch als Bundesminister für besondere Aufgaben, müsste dann ebenfalls nachbesetzt werden. Morgen berät sich der CDU-Vorstand. Neue Autos in der EU müssen seit diesem Monat eine Innenraumkamera haben, die Fahrer bei Ablenkung warnt. Die deutschen Datenschützer sehen darin keinen Verstoß gegen den Datenschutz, denn die Daten dürfen laut Vorschrift nicht weitergegeben und müssen sofort gelöscht werden. Verkehrsexperten halten das System grundsätzlich für sinnvoll. Bayern investiert 1,3 Millionen Euro in 4 neue Pflegeprojekte. Das hat Gesundheitsministerin Gerlach bekannt gegeben. Das Geld stammt aus dem Programm Gute Pflege in Bayern und soll die häusliche Pflege stärken. 80% der Pflegebedürftigen in Bayern werden nämlich zu Hause versorgt. Es brauche mehr wohnortnahe Lösungen, so CSU-Politikerin Gerlach. Ein tragischer Unfall hat sich auf der A45 in Hessen ereignet. Eine 34 Jahre alte Frau war am Morgen in falscher Richtung auf die Autobahn aufgefahren und stieß dort frontal mit einem anderen Auto zusammen. Der 70 Jahre alte Fahrer und die Geisterfahrerin kamen bei dem Unfall nahe Florstadt ums Leben. Der Ehemann der Frau wurde schwer verletzt. Die drei Kinder der Familie aus Bayern schweben in Lebensgefahr. Radio- und TV-Legende Thomas Gottschalk hat sich nach seiner Krebserkrankung mit einer guten Nachricht zurückgemeldet. Der 76-Jährige schreibt bei Instagram, er sei nach 2 Operationen und 33 Bestrahlungen im Moment krebsfrei. Um das zu bleiben, nimmt er an einer Impfstudie der Uni Greifswald teil. 8 von 12 Impfungen hat er bereits hinter sich.
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7: Der Regen dürfte jetzt durch sein im Radio Bambergland für diesen Sonntag und so geht's jetzt dann weiter mit Sonne und Wolken im Wechsel. 20 bis 22 Grad maximal. In der kommenden Nacht, da haben wir dann meistens die Sterne am Himmel im Radio Bambergland und dementsprechend wird's frisch, rund 8 Grad die Frühwerte. Die Radio Bamberg Aussichten für Bamberg, Forchheim und die Region. Morgen ähnlich, 20 bis 23 Grad auch am Dienstag. Und jeweils geht's weiter mit dieser Mischung aus Sonnenschein und lockeren Wolken.
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7: 3 nach 12, hallo liebe Autofahrer, am Sonntag eine Meldung für euch, A3 Würzburg Richtung Nürnberg, zwischen Erlangen-Tennelohe und dem Kreuz Nürnberg, 12 Kilometer zähfließend, da braucht ihr 20 Minuten länger und einen Blitzeranhänger haben wir nach wie vor am Ortsausgang Kleinsendelbach Richtung Steinbach in

0: beide Richtungen. Habt ihr auch was gesehen? Die Studio- und WhatsApp-Hotline 0951 98 29 029. Allen unterwegs wünsche ich eine gute Fahrt.
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0: Mahlzeit am Sonntag, egal was bei euch auf dem Mittagstisch steht, lasst es euch schmecken. Und falls ihr heute Abend noch nichts vorhabt, habe ich einen Tipp. Kinosommer, Bamberger Hainbadestelle, welcher Film da heute läuft, verrate ich euch nach der Musik eures Lebens.

0: Billy Idol, White Wedding, Radio Bamberg am Sonntag. Mahlzeit, wenn ihr gerade beim Mittagessen seid.
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0: Heute Abend der nächste Streich, und zwar wartet diesmal der Film Ach, diese Lücke, diese entsetzliche Lücke auf euch. Natürlich wieder vor der traumhaften Kulisse der Bamberger Hainbadestelle. In dem Streifen geht's um den 20-jährigen Joachim Meyerhoff, für den nach dem Tod seines Bruders ein neuer Lebensabschnitt beginnt. Er wird an der renommierten Schauspielschule in München aufgenommen und zieht in die Villa seiner exzentrischen Großeltern Inge und Hermann. Zwischen skurrilen Familienritualen, den Herausforderungen der Schauspielausbildung und anhaltender Trauer ringt Joachim mit Selbstzweifeln und der Frage nach seinem eigenen Weg. Wenn ihr euch den Film anschauen wollt, Einlass ist wieder um 20 Uhr, Beginn bei Einbruch der Dunkelheit. Infos zu den Vorverkaufsstellen und zum weiteren Programm, denn es gibt da noch ein paar Filme bis nächsten Sonntag, findet ihr auf radio-bamberg.de. Und für heute Abend lade ich euch gerne ein. Mit Begleitung jetzt einfach schnell anrufen im Radio Bamberg Studio 0951 98 29 029. Jetzt Snap für euch.

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5: Ich bin Justin Hamm. Bundeskanzler Merz hat mögliche Änderungen in seiner Regierung angekündigt. Im ZDF-Sommerinterview sagte er nach dem Rücktritt von Unionsfraktionschef Spahn:
6: Es könnte eine Gelegenheit sein, noch einmal über die Aufstellung der Bundesregierung nachzudenken. Noch einmal Sie sprechen und ich auch im Konjunktiv.
5: Spahn war nach Kritik an der Leihmutterschaft für sein Baby zurückgetreten. Nachfolger könnte Regierungskreisen zufolge der aktuelle Kanzleramtschef frei werden. Sein Posten, auch als Bundesminister für besondere Aufgaben, müsste dann ebenfalls nachbesetzt werden. Morgen berät sich der CDU-Vorstand. Bayern investiert 1,3 Millionen Euro in 4 neue Pflegeprojekte. Das hat Gesundheitsministerin Gerlach bekannt gegeben. Das Geld stammt aus dem Programm Gute Pflege in Bayern und soll die häusliche Pflege stärken. 80% der Pflegebedürftigen in Bayern werden nämlich zu Hause versorgt. Es brauche mehr wohnortnahe Lösungen, so CSU-Politikerin Gerlach.
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7: Dieser Sonntagnachmittag hat Sonne und Wolken für uns im Gepäck. Die Temperaturen bewegen sich im Schnitt bei 20 bis 22. Morgen früh rund 8 Grad. Es geht nämlich durch eine eher sternklare Nacht. Die Radio Bamberg Aussichten für Bamberg, Forchheim und die Region. Zum Start in die neue Woche morgen und auch am Dienstag ähnlich wie heute. Sonne und lockere Wolken im Wechsel und auch bei den Temperaturen ändert sich kaum was. Dann maximal 20 bis 22 bzw. 23 Grad maximal.
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7: Hallo liebe Autofahrer, um genau 2:30 A3 Würzburg Richtung Nürnberg zwischen Erlangen-Tennenlohe und dem Kreuz Nürnberg. 9 Kilometer zähfließend. Hier müsst ihr eine Viertelstunde mehr Zeit einplanen. Und dann haben wir nach wie vor den Blitzeranhänger am Ortsausgang Klein-Sendelbach Richtung Steinbach in beide Richtungen. Egal wo ihr unterwegs seid, ich wünsche euch eine gute Fahrt.
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0: Pause, meine Hits, das ist Radio Bamberg am Sonntag. Die fränkische Schweiz, sie hat ja so schon ganz viel zu bieten. Und darüber hinaus zählt sie auch noch zu den größten geschlossenen Kirschenanbaugebieten in Deutschland. Die Zentrale des Ganzen sozusagen Pretzfeld. Und genau dort läuft noch bis Mittwoch das 56. Fränkische Kirschenfest. Heißt, ihr könnt mit Freunden und Familie auf dem Pretzfelder Keller feiern und die Natur genießen. Gastgeber und Kellerwirt Mike Schmidt gibt uns mal einen kleinen Einblick zum Kirschenfest.
1: Wir haben Schausteller da, wir machen so ein richtig schönes fränkisches Fest. Am Dienstag gibt es einen großen Familiennachmittag zusätzlich. Und das Kirschenfest solltet ihr vielleicht einfach mal versuchen, weil es ein traditionelles fränkisches Fest ist. Dazu möchte ich euch ganz herzlich einladen und ich würde euch freuen, wenn wir uns am Keller sehen.
0: Also schaut einfach mal vorbei beim 56. Fränkischen Kirschenfest auf dem Pretzfelder Keller. Das Ganze, wie erwähnt, noch bis Mittwoch. Alle Infos und das Programm findet ihr auch auf radio-bamberg.de in unserem Veranstaltungskalender.
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5: Ich bin Justin Hamm. Bundeskanzler Merz schließt nach dem Rücktritt von Unionsfraktionschef Spahn eine größere Personalumstrukturierung in der Bundesregierung nicht aus. Im ZDF-Sommerinterview sagte er, Spahns Abgang könnte eine Gelegenheit sein, noch einmal über die Aufstellung des Kabinetts nachzudenken. Als möglicher Nachfolger an der Fraktionsspitze wird vor allem Kanzleramtschef freigehandelt. Merz will die Nachfolge schon in den nächsten Tagen klären. Russland hat die ukrainische Hauptstadt Kiew in der Nacht massiv mit ballistischen Raketen angegriffen. Bürgermeister Klitschko berichtet von Einschlägen und Bränden in mindestens 4 Stadtteilen. Die ukrainische Luftwaffe spricht von mehr als 2 Dutzend abgefeuerten Raketen. Die Ukraine klagte zuletzt über Materialmangel bei der Flugabwehr. Bei einem schweren Geisterfahrerunfall auf der A45 in Hessen sind 2 Menschen ums Leben gekommen. Eine 5-köpfige Familie aus Bayern fuhr nahe Florstadt in falsche Richtung auf die Autobahn und prallte frontal mit dem Wagen eines 70-Jährigen zusammen. Er und die 34 Jahre alte Geisterfahrerin starben. Zoe Tassovali berichtet.
6: Für Feuerwehr und Rettungsdienste war es ein schwieriger Einsatz. Der Aufprall war so heftig, dass alle Beteiligten in ihren Fahrzeugen eingeklemmt waren und befreit werden mussten. Die 3 Kinder der Geisterfahrerin und ihr Ehemann wurden schwer verletzt und kamen in Spezialkliniken. Wie die Frau auf die Gegenfahrbahn kam, kann die Polizei nicht sagen. Ein Gutachter soll das jetzt herausfinden.
5: Die SPD will die Erbschaftssteuer reformieren. Die Ostbeauftragte der Regierung Kaiser hat angekündigt, sich dafür stark zu machen. Reiche Erben würden bisher Schlupflöcher ausnutzen und kaum Steuern zahlen, so sie. Noch in diesem Jahr will das Bundesverfassungsgericht entscheiden, ob Steuerprivilegien für Betriebsvermögen verfassungswidrig sind. Und das sind die Sport-Highlights heute, allen voran das Finale der Fußball-WM ab 21 Uhr zwischen Spanien und Argentinien. Gespielt wird in New York. Die Tour de France geht in die 15. Etappe von Champagnole auf das Plateau de Solisson. Und in der Formel 1 steigt ab 15 Uhr der große Preis von Belgien.
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7: Mit Sonne und Wolken geht's durch diesen Sonntagnachmittag. Die Temperaturen 20 bis 22 in der kommenden eher sternklaren Nacht. Die Frühwerte dann bei rund 8 Grad, also da wird's richtig frisch. Und der Blick auf die Radio Bamberg Aussichten für Bamberg, Forchheim und die Region. Morgen und am Dienstag auch eine Mischung aus Sonne und lockeren Wolken. Und die Temperaturen ändern sich kaum. 20 bis 23 Grad dann maximal.
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7: Hallo zusammen am Sonntagnachmittag. Die Stunden sind gezählt und dann ist sie vorbei. Die XXL Fußball-WM 2026. Heute Abend, 21 Uhr unserer Zeit, das große Finale zwischen dem amtierenden Weltmeister Argentinien und Europameister Spanien. Und darüber sprechen wir gleich ausführlicher hier bei Radio Bamberg. Nach der Musik eures Lebens, 3 am Stück. Mit Phil Collins, Dance into the Light. Lola Young ist mit dabei und das hier ist der Boss, Bruce Springsteen. Schönen Nachmittag euch.

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0: 103 Partien wurden in den letzten

0: Fünf Wochen schon gespielt und heute Abend steht das letzte Spiel auf dem Programm, das große Finale von New York. Titelverteidiger Argentinien trifft auf Spanien. Justin Hamm aus unserer Sportredaktion. Argentinien mit Superstar Lionel Messi hat sich ja schon 2022 zum Weltmeister gekürt. Spanien ist amtierender Europameister. Gibt's denn für dich da einen Favoriten?
1: Das ist für mich auf jeden Fall das Duell der beiden aktuell besten Nationalmannschaften mit Betonung auf Mannschaft. Die Spanier bestechen durch einen ganz klaren Plan, nur ein Gegentor in 7 WM-Spielen und ja, offensiv machen sie dann auch oft das Richtige zum richtigen Zeitpunkt. Auch Argentiniens Ansatz ist relativ klar, hartes Spiel, jeder kämpft für jeden und den Rest, den macht dann halt Lionel Messi. 8 Turniertore und 4 Vorlagen, Messi hat sein Land auch mit 39 Jahren noch im Rucksack. Also es gibt für mich jetzt keinen klaren Favoriten, alles kann passieren.
0: Dann lass uns trotzdem nochmal über dieses Finale sprechen, das Stadion, welche Promis am Start sind und es gibt ja auch eine Halbzeitshow.
1: Ja, die Halbzeitshow, das Line-Up, das hat's schon in sich. Madonna, Shakira, Justin Bieber, BTS, Coldplay und das ist noch nicht mal die ganze Liste. Ungefähr 11 Minuten soll das Ganze gehen und deshalb ist auch die Halbzeitpause deutlich länger. Auch sonst werden viele Weltstars auf der Tribüne sein, zum Beispiel Tom Cruise, Nicole Scherzinger oder Robbie Williams. Und natürlich auch US-Präsident Donald Trump wird sich im MetLife Stadium zeigen. Die Arena, die liegt in East Rutherford, westlich von New York City. Ein offenes Stadion mit über 82.000 Plätzen.
0: Also das verspricht ein Spektakel und sicher nicht nur in der Halbzeit bei der großen Show. Fast schon wie beim Super Bowl. Die Fußball-WM 2026 in den USA, Mexiko und Kanada. Heute Abend geht sie also mit dem Finale zu Ende. Titelverteidiger Argentinien trifft auf Europameister Spanien. Anstoß ist um 21 Uhr. Das Ganze live im ZDF.

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5: Ich bin Justin Hamm. Bundeskanzler Merz schließt nach dem Rücktritt von Unionsfraktionschef Spahn eine größere Personalumstrukturierung in der Bundesregierung nicht aus. Im ZDF-Sommerinterview sagte er, Spahns Abgang könnte eine Gelegenheit sein, noch einmal über die Aufstellung des Kabinetts nachzudenken. Als möglicher Nachfolger an der Fraktionsspitze wird vor allem Kanzleramtschef freigehandelt. Merz will die Nachfolge schon in den nächsten Tagen klären. Russland hat die ukrainische Hauptstadt Kiew in der Nacht massiv mit ballistischen Raketen angegriffen. Bürgermeister Klitschko berichtet von Einschlägen und Bränden in mindestens 4 Stadtteilen. Die ukrainische Luftwaffe spricht von mehr als 2 Dutzend abgefeuerten Raketen. Die Ukraine klagte zuletzt über Materialmangel bei der Flugabwehr.
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6: Der Sonntagnachmittag präsentiert sich ganz hübsch. Wir haben Sonne und Wolken im Wechsel und die Temperaturen erreichen im Schnitt 20 bis 22 Grad maximal. Die kommende Nacht, die wird eher sternklar und frisch. Die Frühwerte bei rund 8 Grad. Die Radio Bamberg Aussichten für Bamberg, Forchheim und die Region. Die neue Woche morgen und am Dienstag startet ähnlich mit einer Mischung aus Sonne und lockeren Wolken. Und auch bei den Temperaturen bleiben wir im ziemlich gleichen Bereich, 20 bis 23 Grad.
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All Immersion Hearts Gives a Beat bei Radio Bamberg. 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
2: Es ist 14 Uhr. 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
3: Ich bin Florian Klaus. Bundeskanzler Merz hat mögliche Änderungen in seiner Regierung angekündigt. Im ZDF-Sommerinterview sagte er nach dem Rücktritt von Unionsfraktionschef Spahn:
4: Es könnte eine Gelegenheit sein, noch einmal über die Aufstellung der Bundesregierung nachzudenken. Noch einmal Sie sprechen und ich auch im Konjunktiv.
3: Spahn war nach Kritik an der Leihmutterschaft für sein Baby zurückgetreten. Nachfolger könnte Regierungskreisen zufolge der aktuelle Kanzleramtschef frei werden. Sein Posten, auch als Bundesminister für besondere Aufgaben, müsste dann ebenfalls nachbesetzt werden. Morgen berät sich der CDU-Vorstand. Gute Nachrichten fürs Handwerk in Deutschland. Entgegen dem allgemeinen Trend in der Wirtschaft steigen die Ausbildungszahlen. Handwerkspräsident Dittrich spricht von einem Lichtblick in einer insgesamt schwierigen Lage. Im ersten Halbjahr seien bereits knapp 68.000 neue Ausbildungsverträge unterschrieben worden. Ein Anstieg um rund 5%. Trotzdem bleiben noch mehr als 20.000 Ausbildungsplätze im Handwerk unbesetzt. Ab heute dürfen große Unternehmen in der EU unverkaufte Kleidung und Schuhe nicht mehr vernichten. Die Vorschrift soll Firmen dazu bringen, ihre Waren zu spenden oder erneut zu verkaufen. Laut Handelsverband könnte das Verbot Verbrauchern zugutekommen, weil das Angebot an reduzierter Ware steigen könnte. Laut EU-Kommission werden in Europa jährlich bis zu 9% der unverkauften Textilien ungetragen vernichtet. In den österreichischen Alpen sind an unterschiedlichen Orten zwei Kletterer aus Deutschland tödlich verunglückt. In Vorarlberg verlor ein Urlauber aus Fürth auf einem Klettersteig auf der Fluchtalpe das Gleichgewicht und stürzte rund 100 Meter ab. Der Kletterer hatte zuvor über Kräfteverlust geklagt, eine der häufigsten Ursachen für Bergunfälle. Im zweiten Fall verunglückte ein 63-Jähriger beim Abstieg von der Wildspitze in den Ötztaler Alpen. Finaltag bei der Fußball-WM in Nordamerika. Nachdem England sich mit dem 6:4 über Frankreich die Bronzemedaille gesichert hat, geht es heute um den Weltmeistertitel. Der amtierende Europameister Spanien trifft auf WM-Titelverteidiger Argentinien. Superstar Lionel Messi braucht 2 Tore, um Frankreich-Torjäger Kylian Mbappé wieder als WM-Rekordtorschütze zu überholen. Anstoß in New York ist um 21 Uhr.
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5: Ein kühlerer Sonntagnachmittag ist das, 20 bis 22 Grad maximal, also nicht mehr so warm wie in den letzten Tagen, aber immerhin, wir haben eine Mischung aus Sonne und Wolken, das ist doch schön angenehm für alles, was draußen Spaß macht. In der kommenden eher sternklaren Nacht liegen die Frühwerte dann bei rund 8 Grad und die Radio Bamberg Aussichten für Bamberg, Forchheim und die Region auch morgen und am Dienstag. Bleiben wir bei den Maximalwerten so zwischen 20 und 23 Grad und dazu auch Sonne und lockere Wolken im Wechsel.
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5: Schönen Sonntagnachmittag, der 19. Juli, gleich das Tagebuch der Hits mit Meredith Brooks und Bitch. Vorher die Musik eures Lebens, 3 am Stück zum Start in diese Stunde. Man at Work mit Who Can It Be Now. Außerdem ist Gloria Estefan mit dabei und das hier sind die Jonas Brothers. Schönen Nachmittag.

0: zu Hause, meine Hits. Schönen Sonntagnachmittag euch und viel Spaß beim Kerwa-Feiern. Ist an einigen Orten in der Region an diesem Wochenende. Breitenlesau zum Beispiel, Niedermirsberg, in Drosendorf oder auch in Würgau und noch in anderen Orten. Also, lasst es krachen und schönen Sonntagnachmittag.
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2: 19. Juli 1997. Meredith Brooks steigt mit Bitch in die Charts ein.
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2: Mitte der 90er dominieren oft noch klare Rollenbilder die Popwelt. Frauen sollen lieb, freundlich und berechenbar sein und nett aussehen noch dazu. Doch Meredith Brooks fragt sich, warum eigentlich? So bin ich

nicht oder zumindest nicht immer. In Bitch singt sie darüber, dass Menschen viele Seiten haben. Mal ist man stark, mal verletzlich, mal geduldig, mal genervt, mal selbstbewusst und mal voller Zweifel. Heute klingt das selbstverständlich, 1997 war das aber ein kleines Statement. Schon der Titel sorgt für Diskussionen. Bitch, das sagt man doch nicht einfach so, das ist verletzend, respektlos. Doch Brooks dehnt die Bedeutung einfach um und macht aus Bitch eine Hymne auf die eigene Persönlichkeit. Viele Frauen erkennen sich in dem Song wieder, aber eigentlich gilt die Botschaft für alle, denn niemand ist immer nur das eine oder nur das andere. Wir alle haben verschiedene Facetten und genau das macht uns am Ende aus.

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3: Ich bin Florian Klaus. Bundeskanzler Merz hat mögliche Änderungen in seiner Regierung angekündigt. Im ZDF-Sommerinterview sagte er nach dem Rücktritt von Unionsfraktionschef Spahn:
4: Es könnte eine Gelegenheit sein, noch einmal über die Aufstellung der Bundesregierung nachzudenken. Noch einmal Sie sprechen und ich auch im Konjunktiv.
3: Spahn war nach Kritik an der Leihmutterschaft für sein Baby zurückgetreten. Nachfolger könnte Regierungskreisen zufolge der aktuelle Kanzleramtschef frei werden. Sein Posten, auch als Bundesminister für besondere Aufgaben, müsste dann ebenfalls nachbesetzt werden. Morgen berät sich der CDU-Vorstand. In den österreichischen Alpen sind an unterschiedlichen Orten zwei Kletterer aus Deutschland tödlich verunglückt. In Vorarlberg verlor ein Urlauber aus Fürth auf einem Klettersteig auf der Fluchtalpe das Gleichgewicht und stürzte rund 100 Meter ab. Der Kletterer hatte zuvor über Kräfteverlust geklagt, eine der häufigsten Ursachen für Bergunfälle. Im zweiten Fall verunglückte ein 63-Jähriger beim Abstieg von der Wildspitze in den Ötztaler Alpen.
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5: Mit Sonne und Wolken geht's durch diesen Sonntagnachmittag. Die Temperaturen 20 bis 22 in der kommenden eher sternklaren Nacht. Die Frühwerte dann bei rund 8 Grad, also da wird's richtig frisch. Und der Blick auf die Radio Bamberg Aussichten für Bamberg, Forchheim und die Region. Morgen und am Dienstag auch eine Mischung aus Sonne und lockeren Wolken. Und die Temperaturen ändern sich kaum. 20 bis 23 Grad dann maximal.
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0: Farnham, That's Freedom bei Radio Bamberg, gleich der Live-Sommer mit Ultravox. Ja, und seit Freitag stehen sie also jetzt komplett fest. 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
7: Es ist 15 Uhr.

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1: Ich bin Florian Klaus. Wird nach dem Rücktritt von Unionsfraktionschef Spahn die Bundesregierung umgestellt? Kanzler Merz hat das im ZDF-Sommerinterview nicht ausgeschlossen. Es wird unter anderem spekuliert, dass Kanzleramtschef Freispahn nachfolgen könnte. Damit würde sein Posten frei werden. Außerdem sagte Merz zu seinen schlechten Umfragewerten:
2: Wir haben es mit einer Vertrauenskrise der Demokratie insgesamt zu tun. Ja. Und daran arbeiten wir in der Koalition. Das ist nicht nur die Aufgabe einer Regierung, ist auch die Aufgabe aller demokratischen Parteien.
1: Kritik an seiner Kommunikation wies Merz zurück. Er werfe niemandem persönliche Faulheit vor, sondern versuche eine Problembeschreibung. Über das Sparpaket der schwarz-roten Koalition im Gesundheitsbereich ist viel gestritten worden. Wenn es jetzt wie beschlossen umgesetzt wird, rechnen die gesetzlichen Krankenkassen für die kommenden 2 Jahre mit stabilen Beiträgen. Luft gäbe es allerdings nicht, so der Chef des Spitzenverbands Blatt. Zu den beschlossenen Maßnahmen gehören Ausgabenbremsen für Praxen und Kliniken sowie höhere Zuzahlungen für Medikamente. Mit frauenfeindlichen Aussagen hat der Influencer Andrew Tate in sozialen Netzwerken Millionen Männer und Jugendliche erreicht. Jetzt sind er und sein Bruder wegen einer Reihe mutmaßlicher Sexualdelikte in den USA festgenommen worden. Bei den Vorwürfen britischer Ermittler geht es unter anderem um Vergewaltigung, Menschenhandel und Straftaten im Zusammenhang mit Kinderpornografie. Die Fußball-WM wirft offenbar noch mehr Gewinn ab als geplant. Wie der britische Guardian berichtet, geht die FIFA von Rekordeinnahmen von umgerechnet mehr als 13 Milliarden Euro aus. Als ein Grund sind die hohen Einnahmen beim Ticketverkauf genannt worden. Die Ticketpreise waren vor der WM Anlass für einige Kritik. Heute Abend entscheidet sich, wer bei der Fußball-WM den Titel holt. Im Finale stehen Europameister Spanien und Titelverteidiger Argentinien. Um 21 Uhr geht's los. Ungewöhnlich lang wird diesmal wohl die Halbzeitpause dauern. In einer großen Show im Stil des Super Bowls sollen unter anderem Stars wie Shakira, Madonna und Justin Bieber auftreten.
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3: Der Sonntagnachmittag präsentiert sich ganz hübsch. Wir haben Sonne und Wolken im Wechsel und die Temperaturen erreichen im Schnitt 20 bis 22 Grad maximal. Die kommende Nacht, die wird eher sternklar und frisch. Die Frühwerte bei rund 8 Grad. Die Radio Bamberg Aussichten für Bamberg, Forchheim und die Region. Die neue Woche morgen und am Dienstag startet ähnlich mit einer Mischung aus Sonne und lockeren Wolken. Und auch bei den Temperaturen bleiben wir im ziemlich gleichen Bereich, 20 bis 23 Grad. 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
3: Ich wünsche euch einen schönen Sonntagnachmittag, egal was ihr macht, habt viel Spaß und wir blicken schon mal auf heute Abend. Da geht sie also tatsächlich zu Ende, die XXL Fußball WM 2026 mit dem großen Finale in New York. Argentinien gegen Spanien und noch bevor dieses letzte Spiel, das 104. des Turniers steigt, blicken wir bzw. hören schon mal rein in die Töne der Fußball WM. In diesem Jahr in USA, Mexiko und Kanada. Nach der Musik eures Lebens, 3 am Stück habe ich für euch vorneweg ABC. When Smokey Sings.

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0: Ja, mit dem Finale um 21 Uhr zwischen Spanien und Argentinien geht sie heute Abend zu Ende. Die Fußball-WM 2026. Viele Fans haben in den vergangenen 5 Wochen die Nacht zum Tag gemacht. Wer alle Spiele des Turniers in den USA, Mexiko und Kanada sehen wollte, der musste lange wach bleiben oder auch früh aufstehen. Und obwohl Deutschland ja mal wieder leider früh ausgeschieden ist, hatte diese WM jede Menge unvergessliche Momente. Tore der Superstars und rudernde Norweger. Deshalb jetzt nochmal eine kurze Hydration Break für die Töne des Turniers.
2: Und zum Glück stellt Julian Nagelsmann die Mannschaft auf.

0: Doch.
1: Paraguay steht im Achtelfinale, Deutschland ist ausgeschieden.
2: Meine zweite WM zweimal reingeschissen.
3: Ich stehe bereit, wenn man das möchte. Und wenn man das nicht möchte, dann muss man mir das sagen.
4: Julian ist zurückgetreten und der DFB kümmert sich um eine Nachfolgeregelung und ist in dem Zuge dieser Gedanken, die sich gemacht haben, auf mich zugekommen. Ja.
5: Kalajdzic! 3-3! Bist du deppert?
6: Number 9, Paraguay, cover his mouth. Decision is red card.
7: Red card. I didn't know what the hell a red card was. When I found out, I said, you gotta be kidding.
8: Messi. Messi.
9: Messi! Ich brech zusammen!
10: Mbappé! Mbappé!
11: Yeah, it was a crazy game. We had to fight.
12: This is pure mentality. 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
1: Ich bin Florian Klaus. Wird nach dem Rücktritt von Unionsfraktionschef Spahn die Bundesregierung umgestellt? Kanzler Merz hat das im ZDF-Sommerinterview nicht ausgeschlossen. Es wird unter anderem spekuliert, dass Kanzleramtschef Frei Spahn nachfolgen könnte. Damit würde sein Posten frei werden. Außerdem sagte Merz zu seinen schlechten Umfragewerten:
2: Wir haben es mit einer Vertrauenskrise der Demokratie insgesamt zu tun. Ja. Und daran arbeiten wir in der Koalition. Das ist nicht nur die Aufgabe einer Regierung, es ist auch die Aufgabe aller demokratischen Parteien.
1: Kritik an seiner Kommunikation wies Merz zurück. Er werfe niemandem persönliche Faulheit vor, sondern versuche eine Problembeschreibung. Über das Sparpaket der schwarz-roten Koalition im Gesundheitsbereich ist viel gestritten worden. Wenn es jetzt wie beschlossen umgesetzt wird, rechnen die gesetzlichen Krankenkassen für die kommenden 2 Jahre mit stabilen Beiträgen. Luft gäbe es allerdings nicht, so der Chef des Spitzenverbandsblatt. Zu den beschlossenen Maßnahmen gehören Ausgabenbremsen für Praxen und Kliniken sowie höhere Zuzahlungen für Medikamente.
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3: Ein kühlerer Sonntagnachmittag ist das, 20 bis 22 Grad maximal, also nicht mehr so warm wie in den letzten Tagen, aber immerhin, wir haben eine Mischung aus Sonne und Wolken, das ist doch schön angenehm für alles, was draußen Spaß macht. In der kommenden eher sternklaren Nacht liegen die Frühwerte dann bei rund 8 Grad und die Radio Bamberg Aussichten für Bamberg, Forchheim und die Region auch morgen und am Dienstag. Bleiben wir bei den Maximalwerten so zwischen 20 und 23 Grad und dazu auch Sonne und lockere Wolken im Wechsel.
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0: Derulo, Take You Dancing. Schönen Sonntagnachmittag euch.
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12: Ich bin Florian Klaus. Es ist schon länger im Gespräch, jetzt ist die Sache wohl geklärt. Jürgen Klopp soll Medienberichten zufolge schon am kommenden Freitag als neuer Fußball-Bundestrainer vorgestellt werden. Sein bisheriger Arbeitgeber Red Bull gibt den früheren Coach von Dortmund und Liverpool demnach nach Verhandlungen mit dem DFB frei. Läuft alles nach Plan, soll Klopp laut Sky seinen bis 2030 gültigen Vertrag am Freitag

0: unterschreiben und der Deal dann auch verkündet werden. Nach dem Rücktritt von Unionsfraktionschef Spahn soll relativ bald ein Nachfolger stehen. Das hat CDU-Chef Merz im ZDF-Sommerinterview gesagt. Er hat auch nicht ausgeschlossen, dass es Veränderungen in der Bundesregierung geben könnte. Zum Spahn-Rücktritt selbst sagte er, die vorausgegangene Empörung habe er so nicht erwartet.
1: Zumindest nicht in diesem Umfang. Aber es hatte wahrscheinlich auch was mit seiner Person zu tun und auch mit der Kommunikation. Und da hat es dann ziemlich viel Empörung gegeben.
0: Spahn war zurückgetreten, weil er wegen seiner Elternschaft durch eine Leihmutter unter Druck stand. Große Mengen Kleidung werden jedes Jahr ungetragen vernichtet, weil Hersteller sie nicht verkaufen konnten. Das ist ab heute durch eine EU-Vorschrift zumindest für größere Firmen nicht mehr erlaubt. Die EU will dafür sorgen, dass sie die Kleidung entweder nochmal zum Verkauf anbieten oder spenden. Für kleinere Unternehmen gilt die Regel erst später. Rund 12.000 Frühaufsteher haben sich heute Morgen nicht von den Regenwolken abschrecken lassen und sind zum Münchner Kochhallball gekommen. Ab 6 Uhr gaben Katharina Meyer und Magnus Keindl als Tanzmeister die Schritte vor. Der Kochhallball hat eine lange Tradition. Schon Ende des 19. Jahrhunderts hat sich unter anderem Hauspersonal frühmorgens im Englischen Garten zum Tanzen und Feiern getroffen. Spanien oder Argentinien? Heute Abend entscheidet sich, wer bei der Fußballweltmeisterschaft in Nordamerika den Titel holt. Um 21 Uhr geht's los. Ungewöhnlich, die Halbzeitpause wird wohl verlängert, um Zeit für eine große Show mit Weltstars wie Shakira und Madonna zu schaffen. Den goldenen Pokal überreicht am Ende US-Präsident Trump.
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3: Mit Sonne und Wolken geht's durch diesen Sonntagnachmittag. Die Temperaturen 20 bis 22 in der kommenden eher sternklaren Nacht. Die Frühwerte dann bei rund 8 Grad, also da wird's richtig frisch. Und der Blick auf die Radio Bamberg Aussichten für Bamberg, Forchheim und die Region. Morgen und am Dienstag auch eine Mischung aus Sonne und lockeren Wolken. Und die Temperaturen ändern sich kaum. 20 bis 23 Grad dann maximal.
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3: Schönen Sonntagnachmittag euch. Vielleicht habt ihr schon Post im Briefkasten gehabt oder kommt in den nächsten Tagen und Wochen an. Und zwar vom Kraftfahrtbundesamt. Da geht es um eine sogenannte Fahrleistungserhebung. Was es damit genau auf sich hat, das erklären wir euch gleich nochmal nach der Musik eures Lebens. Jetzt zum Start in diese Stunde Kygo und Ava Max. 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

0: 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Vielleicht liegt in den nächsten Wochen bei euch Post im Briefkasten oder sie ist auch schon da, und zwar vom Kraftfahrt-Bundesamt. Nicht wundern, dahinter steckt die sogenannte Fahrleistungserhebung. Klingt jetzt erstmal ein bisschen sperrig. Deshalb die Frage an Helen Martin aus der Radio Bamberg Redaktion. Was ist denn das überhaupt?
1: Ja, die Fahrleistungserhebung findet nur alle paar Jahre statt. Der Bund will herausfinden, wie viele Kilometer die Fahrzeuge in Deutschland tatsächlich unterwegs sind. Diese Daten helfen zum Beispiel bei der Verkehrsplanung, der Unfallforschung oder auch beim Klimaschutz. Dafür werden rund 200.000 Fahrzeuge zufällig aus dem zentralen Fahrzeugregister ausgewählt.
0: Jetzt, wenn wir so einen Brief bekommen, was müssen wir dann eigentlich machen?
1: Also erstmal ganz wichtig, es ist nicht verpflichtend, damit zu machen. Aber natürlich ist jede und jeder, der mitmacht, hilfreich. Wer ausgewählt wurde, der wird gebeten, zweimal den aktuellen Tachostand mitzuteilen, mit ein paar Wochen Abstand. Und dann gibt es dazu noch ein paar Fragen, wie das Fahrzeug genutzt wird. Beantworten kann man das Ganze entweder per Papierfragebogen oder auch online.
0: Okay, und viele fragen sich bestimmt jetzt, werden dabei Kennzeichen oder Fahrten überwacht?
1: Nein, also es gibt parallel zwar Verkehrszählungen an so ungefähr 520 Standorten in Deutschland, und da erfassen Kameras automatisch Fahrzeugarten und die Nationalität der Kennzeichen. Die Kennzeichen selbst werden aber nicht gespeichert und Personen werden ausdrücklich nicht erkannt. Ziel ist wirklich einfach herauszufinden, wie viel Verkehr auf Deutschlands Straßen unterwegs ist.
0: Alles klar. Also, falls ihr auch Post vom Kraftfahrt-Bundesamt bekommen habt oder noch bekommt, gerne bei der Umfrage mitmachen und dadurch helfen. Danke dir, Helen.

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9: Ich bin Florian Klaus. Es ist schon länger im Gespräch, jetzt ist die Sache wohl geklärt. Jürgen Klopp soll Medienberichten zufolge schon am kommenden Freitag als neuer Fußball-Bundestrainer vorgestellt werden. Sein bisheriger Arbeitgeber Red Bull gibt den früheren Coach von Dortmund und Liverpool demnach nach Verhandlungen mit dem DFB frei. Läuft alles nach Plan, soll Klopp laut Sky seinen bis 2030 gültigen Vertrag am Freitag

0: unterschreiben und der Deal dann auch verkündet werden. Rund 12.000 Frühaufsteher haben sich heute Morgen nicht von den Regenwolken abschrecken lassen und sind zum Münchner Kochhallball gekommen. Ab 6 Uhr gaben Katharina Meyer und Magnus Keindl als Tanzmeister die Schritte vor. Der Kochhallball hat eine lange Tradition. Schon Ende des 19. Jahrhunderts hat sich unter anderem Hauspersonal frühmorgens im Englischen Garten zum Tanzen und Feiern getroffen.
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2: Der Sonntagnachmittag präsentiert sich ganz hübsch. Wir haben Sonne und Wolken im Wechsel und die Temperaturen erreichen im Schnitt 20 bis 22 Grad maximal. Die kommende Nacht, die wird eher sternklar und frisch. Die Frühwerte bei rund 8 Grad. Die Radio Bamberg Aussichten für Bamberg, Forchheim und die Region. Die neue Woche morgen und am Dienstag startet ähnlich mit einer Mischung aus Sonne und lockeren Wolken. Und auch bei den Temperaturen bleiben wir im ziemlich gleichen Bereich. 20 bis 23 Grad.
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Icon, The Mechanics am Sonntagnachmittag bei Radio Bamberg. Und ja, wir sind mittendrin in der Kerber- und Volksfestzeit und auch die Forchheimer dürfen bald feiern. Am nächsten Freitag geht's wieder los. Das Annafest 2026 im Kellerwald. Jetzt schon mal ganz viel Spaß. Gleich der Live-Sommer mit Coldplay und das hier ist Pink.

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8: Ich bin Florian Klaus. Die Verhandlungen zwischen dem DFB und Red Bull sind wohl gut gelaufen. Das Unternehmen lässt Jürgen Klopp mehreren Medienberichten zufolge ziehen, damit er neuer Bundestrainer werden kann. Laut Bild soll Red Bull dafür keine Forderungen haben. Klopp würde demnach auch nicht als Botschafter oder Ratgeber beim Konzern bleiben. Wenn alles klappt, soll Klopp am Freitag bei einer Pressekonferenz vorgestellt werden. Bundeskanzler Merz schließt nach dem Rücktritt von Unionsfraktionschef Spahn einen größeren Personalumbau in der Bundesregierung nicht aus. Im ZDF-Sommerinterview sagte er, Spahns Abgang könnte eine Gelegenheit sein, noch einmal über die Aufstellung des Kabinetts nachzudenken. Als möglicher Nachfolger an der Fraktionsspitze wird vor allem Kanzleramtschef freigehandelt. Merz will die Nachfolge schon in den nächsten Tagen klären. Kleiner Koffer, Rucksack oder doch lieber nur eine Handtasche? Gerade jetzt in der Hauptreisezeit sorgt das Handgepäck bei vielen Fluggästen für Ärger. Die Chefin des Bundesverbands der Verbraucherzentralen POP kritisiert die unübersichtlichen Regeln und teils hohe Zusatzkosten.

0: Zusatzkosten, Suitas Wali berichtet.
1: Vor dem Abflug wird bei vielen Urlaubern erstmal gemessen und verglichen. Passt der Rollkoffer noch als Handgepäck durch oder wird's teuer? Genau das kritisiert Verbraucherschutzchefin Ramona Popp. Sie sagt, jede Airline hat ihre eigenen Regeln. Mehrere Verbraucherzentralen klagen deshalb gegen Airlines. Sie wollen endlich klären lassen, welches Handgepäck nach EU-Recht kostenlos mitfliegen muss.
0: Auf einem Dorffest mit rund 700 Besuchern im oberbayerischen Egling sind in der Nacht 8 Menschen verletzt worden. Ein 16-Jähriger darunter schwer mit einem Messer. Der Täter ist laut Polizei weiterhin auf der Flucht. Kurz vor Mitternacht soll ein Unbekannter erst einem 23-Jährigen unvermittelt gegen den Kopf geschlagen und dann den 16-Jährigen mit einem Messer am Unterarm verletzt haben. Danach seien weitere Besucher verletzt worden. Die Polizei war mit einem Großaufgebot vor Ort. Heute Abend entscheidet sich, wer bei der Fußball-WM den Titel holt. Im Finale stehen Europameister Spanien und Titelverteidiger Argentinien. Um 21 Uhr geht's los. Ungewöhnlich lang wird diesmal wohl die Halbzeitpause dauern. In einer großen Show im Stil des Super Bowls sollen unter anderem Stars wie Shakira, Madonna und Justin Bieber auftreten.
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3: Ein kühlerer Sonntagnachmittag ist das, 20 bis 22 Grad maximal, also nicht mehr so warm wie in den letzten Tagen, aber immerhin, wir haben eine Mischung aus Sonne und Wolken, das ist doch schön angenehm für alles, was draußen Spaß macht. In der kommenden eher sternklaren Nacht liegen die Frühwerte dann bei rund 8 Grad und die Radio Bamberg Aussichten für Bamberg, Forchheim und die Region auch morgen und am Dienstag. Bleiben wir bei den Maximalwerten so zwischen 20 und 23 Grad und dazu auch Sonne und lockere Wolken im Wechsel.
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3: Schönen Sonntagnachmittag zusammen. Ja, 104 Spiele insgesamt sind es bei der Fußball-WM 2026. Und heute findet tatsächlich das letzte statt, das große Finale zwischen Argentinien und Spanien. 21 Uhr live im ZDF. Und über diese Partie sprechen wir gleich ausführlicher nach der Musik eures Lebens. 3 am Stück für euch mit Roxette. Michael Schulte ist am Start, 5 a.m. Und das hier ist Yazoo. 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
0: 103 Partien wurden in den letzten 5 Wochen schon gespielt. Und heute Abend steht das letzte Spiel auf dem Programm, das große Finale von New York. Titelverteidiger Argentinien trifft auf Spanien. Justin Hamm aus unserer Sportredaktion. Argentinien mit Superstar Lionel Messi hat sich ja schon 2022 zum Weltmeister gekürt. Spanien ist amtierender Europameister. Gibt's denn für dich da einen Favoriten?
2: Es ist für mich auf jeden Fall das Duell der beiden aktuell besten Nationalmannschaften mit Betonung auf Mannschaft. Die Spanier bestechen durch einen ganz klaren Plan, nur ein Gegentor in 7 WM-Spielen und ja, offensiv machen sie dann auch oft das Richtige zum richtigen Zeitpunkt. Auch Argentiniens Ansatz ist relativ klar, hartes Spiel, jeder kämpft für jeden und den Rest, den macht dann halt Lionel Messi. 8 Turniertore und 4 Vorlagen, Messi hat sein Land auch mit 39 Jahren noch im Rucksack. Also es gibt für mich jetzt keinen klaren Favoriten, alles kann passieren.
0: Dann lass uns trotzdem nochmal über dieses Finale sprechen, das Stadion, welche Promis am Start sind und es gibt ja auch eine Halbzeitshow.
2: Ja, die Halbzeitshow, das Line-Up, das hat's schon in sich. Madonna, Shakira, Justin Bieber, BTS, Coldplay und das ist noch nicht mal die ganze Liste. Ungefähr 11 Minuten soll das Ganze gehen und deshalb ist auch die Halbzeitpause deutlich länger. Auch sonst werden viele Weltstars auf der Tribüne sein, zum Beispiel Tom Cruise, Nicole Scherzinger oder Robbie Williams. Und natürlich auch US-Präsident Donald Trump wird sich im MetLife Stadium zeigen. Die Arena, die liegt in East Rutherford, westlich von New York City. Ein offenes Stadion mit über 82.000 Plätzen.
0: Also das verspricht ein Spektakel und sicher nicht nur in der Halbzeit bei der großen Show. Fast schon wie beim Super Bowl. Die Fußball-WM 2026 in den USA, Mexiko und Kanada. Heute Abend geht sie also mit dem Finale zu Ende. Titelverteidiger Argentinien trifft auf Europameister Spanien. Anstoß ist um 21 Uhr. Das Ganze live im ZDF.

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7: Ich bin Florian Klaus. Die Verhandlungen zwischen dem DFB und Red Bull sind wohl gut gelaufen. Das Unternehmen lässt Jürgen Klopp mehreren Medienberichten zufolge ziehen, damit er neuer Bundestrainer werden kann. Laut Bild soll Red Bull dafür keine Forderungen haben. Klopp werde demnach auch nicht als Botschafter oder Ratgeber beim Konzern bleiben. Wenn alles klappt, soll Klopp am Freitag bei einer Pressekonferenz vorgestellt werden. Auf einem Dorffest mit rund 700 Besuchern im oberbayerischen Egling sind in der Nacht 8 Menschen verletzt worden. Ein 16-Jähriger darunter schwer mit einem Messer. Der Täter ist laut Polizei weiterhin auf der Flucht. Kurz vor Mitternacht soll ein Unbekannter erst einem 23-Jährigen unvermittelt gegen den Kopf geschlagen und dann den 16-Jährigen mit einem Messer am Unterarm verletzt haben. Danach seien weitere Besucher verletzt worden. Die Polizei war mit einem Großaufgebot vor Ort.
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8: Mit Sonne und Wolken geht's durch diesen Sonntag.

0: Nachmittag. Die Temperaturen 20 bis 22 in der kommenden eher sternklaren Nacht. Die Frühwerte dann bei rund 8 Grad, also da wird es richtig frisch. Und der Blick auf die Radio Bamberg Aussichten für Bamberg, Forchheim und die Region. Morgen und am Dienstag auch eine Mischung aus Sonne und lockeren Wolken. Und die Temperaturen ändern sich kaum. 20 bis 23 Grad dann maximal.
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Harry Styles, As It Was, Radio Bamberg am Sonntagnachmittag. Seit Freitag stehen sie also fest, die 5 Stationen unserer Radio Bamberg Dorftour 2026. Wir kommen in diesem Jahr nach Wüstenstein, Pettstadt, Oesdorf, Kemmern und Fieret. Los geht's am 27. Juli. Ich hoffe, wir sehen uns. Das wird auf jeden Fall jeden Nachmittag ein großes Fest.

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Eat Love, Radio Bamberg am Sonntagnachmittag. Ich bin Michi Eichler, wünsche euch jetzt noch einen schönen Wochenendausklang. Lasst es euch gut gehen und morgen hören wir uns dann wieder zum Start in die neue Woche, pünktlich ab 3 am Nachmittag.

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8: Ich bin Florian Klaus. Bei der Fußball-WM in Nordamerika steigt heute das große Finale. Titelverteidiger Argentinien trifft in New York auf Europameister Spanien. Justin Hamm berichtet.
9: 40 Tage lang ging es in den USA, Mexiko und Kanada heiß her. Argentinien und Spanien sind übrig geblieben und kämpfen um den Titel. Es ist das Star- und Generationenduell zwischen Lionel Messi und Lamine Yamal. Gespielt wird ab 21 Uhr unserer Zeit im MetLife Stadium bei New York. Es wird eine Halbzeitshow geben, unter anderem mit Madonna, Shakira und Justin Bieber. Einen Favoriten auf dem Rasen gibt es nicht. Argentinien gegen Spanien, das logische WM-Finale.
8: Der Rücktritt von Unionsfraktionschef Spahn könnte zu einem Umbau der Bundesregierung führen. Das hat Kanzler Merz im ZDF-Sommerinterview nicht ausgeschlossen. Schon bald wolle er einen Vorschlag für die Nachfolge machen. Im Gespräch dafür ist zum Beispiel Kanzleramtschef Frei. Sollte er es werden, würde das automatisch zu Veränderungen im Kabinett führen. In Nürnberg ist eine Spielotheksmitarbeiterin an ihrem Arbeitsplatz getötet worden. Die Polizei hat nach eigenen Angaben einen 45-jährigen Besucher der Spielhalle in der Nähe festgenommen. Er soll die 35-Jährige mit einem spitzen Gegenstand angegriffen haben. Die Hintergründe der Tat sind noch unklar. Die Polizei geht derzeit davon aus, dass es einen Streit gegeben hatte. Über das Sparpaket der schwarz-roten Koalition im Gesundheitsbereich ist viel gestritten worden. Wenn es jetzt wie beschlossen umgesetzt wird, rechnen die gesetzlichen Krankenkassen für die kommenden 2 Jahre mit stabilen Beiträgen. Luft gäbe es allerdings nicht, so der Chef des Spitzenverbands Blatt. Zu den beschlossenen Maßnahmen gehören Ausgabenbremsen für Praxen und Kliniken.

0: sowie höhere Zuzahlungen für Medikamente. Schon am Freitag könnte Jürgen Klopp als neuer Bundestrainer vorgestellt werden. Medienberichten zufolge gibt es eine Einigung zwischen dem DFB und seinem bisherigen Arbeitgeber Red Bull. Zur Tour de France: Der zweimalige Champion Jonas Vingegaard ist nach einem Sturz ausgeschieden. Etwa 20 Kilometer vor dem Ziel der 15. Etappe kam er zu Fall und wurde ärztlich behandelt. Und in der Formel 1 hat Kimi Antonelli beim Großen Preis von Belgien seine Gesamtführung ausgebaut. Der Mercedes-Fahrer landete vor Charles Leclerc im Ferrari und Max Verstappen im Red Bull.
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7: Ich bin Florian Klaus. Der Rücktritt von Unionsfraktionschef Spahn könnte zu einem Umbau der Bundesregierung führen. Das hat Kanzler Merz im ZDF-Sommerinterview nicht ausgeschlossen. Schon bald wolle er einen Vorschlag für die Nachfolge machen. Im Gespräch dafür ist zum Beispiel Kanzleramtschef Frei. Sollte er es werden, würde das automatisch zu Veränderungen im Kabinett führen. In Nürnberg ist eine Spielotheksmitarbeiterin an ihrem Arbeitsplatz getötet worden. Die Polizei hat nach eigenen Angaben einen 45-jährigen Besucher der Spielhalle in der Nähe festgenommen. Er soll die 35-Jährige mit einem spitzen Gegenstand angegriffen haben. Die Hintergründe der Tat sind noch unklar. Die Polizei geht derzeit davon aus, dass es einen Streit gegeben hatte.
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4: Ich bin Florian Klaus. Der Weg für Jürgen Klopp als neuer Bundestrainer ist frei. Es gebe eine Einigung mit Red Bull, sagte er bei Magenta TV. Er verwies aber noch auf anstehende Gespräche mit dem DFB. Noch sei nichts final. Mehrere Medien hatten vorher über eine Einigung zwischen DFB und Red Bull berichtet. Wenn alles nach Plan läuft, könnte Klopp demnach am Freitag offiziell als neuer Bundestrainer vorgestellt werden. Spanien oder Argentinien. Heute Abend entscheidet sich, wer bei der Fußballweltmeisterschaft in Nordamerika den Titel holt. Um 21 Uhr geht's los. Ungewöhnlich, die Halbzeitpause wird wohl verlängert, um Zeit für eine große Show mit Weltstars wie Shakira und Madonna zu schaffen. Den goldenen Pokal überreicht am Ende US-Präsident Trump. Nach dem Rücktritt von Unionsfraktionschef Spahn will Bundeskanzler Merz schnell die Nachfolge klären. Im ZDF-Sommerinterview hat er einen Umbau in der Bundesregierung dafür nicht ausgeschlossen. Dirk Zeitler berichtet.
5: Als Kandidat Nummer 1 für den Fraktionsvorsitz gilt Kanzleramtschef frei. Sollte er es werden, würde automatisch eine Kabinettsumbildung nötig. Das würde auch für Innenminister Dobrindt gelten, der ebenfalls für die Spahn-Nachfolge im Gespräch ist. Eine Hängepartie will Merz auf jeden Fall vermeiden. Wir werden relativ bald einen Vorschlag machen, sagte er im ZDF.
4: Nach dem gefährlichen Sturz eines Bahnmitarbeiters aus einem in Richtung Karlsruhe fahrenden Zug hat das dortige Amtsgericht erklärt, warum es den Haftbefehl gegen einen Verdächtigen abgelehnt hat. Demnach habe ein Überwachungsvideo der Bahn Zweifel am konkreten Tatablauf aufkommen lassen. Nach bisherigen Erkenntnissen hatte eine Zugtür bei einem Gerangel nach einer eskalierten Ticketkontrolle nachgegeben. Der 26-jährige Sicherheitsmitarbeiter fiel durch einen Spalt hinaus. Auf einem Dorffest im oberbayerischen Egling sind in der vergangenen Nacht 8 Menschen verletzt worden. Ein 16-Jähriger darunter schwer mit einem Messer. Der Täter ist laut Polizei weiterhin auf der Flucht. Die Beamten werten jetzt Videoaufnahmen aus und sprechen mit Zeugen. Das Motiv des Täters ist noch unklar. Von Terror gehen die Ermittler aber nicht aus.
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6: Ich bin Florian Klaus. Der Weg für Jürgen Klopp als neuer Bundestrainer ist frei. Es gebe eine Einigung mit Red Bull, sagte er bei Magenta TV. Er verwies aber noch auf anstehende Gespräche mit dem DFB. Noch sei nichts final. Mehrere Medien hatten vorher über eine Einigung zwischen DFB und Red Bull berichtet. Wenn alles nach Plan läuft, könnte Klopp demnach am Freitag offiziell als neuer Bundestrainer vorgestellt werden. Auf einem Dorffest im oberbayerischen Egling sind in der vergangenen Nacht 8 Menschen verletzt worden. Ein 16-Jähriger darunter schwer mit einem Messer. Der Täter ist laut Polizei weiterhin auf der Flucht. Die Beamten werten jetzt Videoaufnahmen aus und sprechen mit Zeugen. Das Motiv des Täters ist noch unklar. Von Terror gehen die Ermittler aber nicht aus.
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1: Ich bin Florian Klaus. Bei der Fußball-WM in Nordamerika steigt heute das große Finale. Titelverteidiger Argentinien trifft in New York auf Europameister Spanien. Justin Hamm berichtet.
2: 40 Tage lang ging es in den USA, Mexiko und Kanada heiß her. Argentinien und Spanien sind übrig geblieben und kämpfen um den Titel. Es ist das Star- und Generationenduell zwischen Lionel Messi und Lamine Yamal. Gespielt wird ab 21 Uhr unserer Zeit im MetLife Stadium bei New York. Es wird eine Halbzeitshow geben, unter anderem mit Madonna, Shakira und Justin Bieber. Einen Favoriten auf dem Rasen gibt es nicht. Argentinien gegen Spanien, das logische WM-Finale.
1: Die Einigung mit Red Bull steht. Der Konzern lässt Jürgen Klopp gehen, damit er Bundestrainer werden kann. Das hat Klopp bei Magenta TV bestätigt. Er sprach von einer großzügigen Regelung. Klopp verwies aber noch auf anstehende Gespräche mit dem Deutschen Fußballbund. Idealerweise sollten demnach in den nächsten Tagen noch letzte Vertragsdetails geklärt werden. Final sei nichts, es gehe aber alles in die richtige Richtung, so Klopp. Der Rücktritt von Unionsfraktionschef Spahn könnte zu einem Umbau der Bundesregierung führen. Das hat Kanzler Merz im ZDF-Sommerinterview nicht ausgeschlossen. Schon bald wolle er einen Vorschlag für die Nachfolge machen. Im Gespräch dafür ist zum Beispiel Kanzleramtschef Frei. Sollte er es werden, würde das automatisch zu Veränderungen im Kabinett führen. In Nürnberg ist eine Spielotheksmitarbeiterin an ihrem Arbeitsplatz getötet worden. Die Polizei hat nach eigenen Angaben einen 45-jährigen Besucher der Spielhalle in der Nähe festgenommen. Er soll die 35-Jährige mit einem spitzen Gegenstand angegriffen haben. Die Hintergründe der Tat sind noch unklar. Die Polizei geht derzeit davon aus, dass es einen Streit gegeben hatte. Mit frauenfeindlichen Aussagen hat der Influencer Andrew Tate in sozialen Netzwerken Millionen Männer und Jugendliche erreicht. Jetzt sind er und sein Bruder wegen einer Reihe mutmaßlicher Sexualdelikte in den USA festgenommen worden. Bei den Vorwürfen britischer Ermittler geht es unter anderem um Vergewaltigung, Menschenhandel und Straftaten im Zusammenhang mit Kinderpornografie.
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4: Ich bin Florian Klaus. Die Einigung mit Red Bull steht. Der Konzern lässt Jürgen Klopp gehen, damit er Bundestrainer werden kann. Das hat Klopp bei Magenta TV bestätigt. Er sprach von einer großzügigen Regelung. Klopp verwies aber noch auf anstehende Gespräche mit dem Deutschen Fußballbund. Idealerweise sollten demnach in den nächsten Tagen noch letzte Vertragsdetails geklärt werden. Final sei nichts, es gehe aber alles in die richtige Richtung, so Klopp. In Nürnberg ist eine Spielotheksmitarbeiterin an ihrem Arbeitsplatz getötet worden. Die Polizei hat nach eigenen Angaben einen 45-jährigen Besucher der Spielhalle in der Nähe festgenommen. Er soll die 35-Jährige mit einem spitzen Gegenstand angegriffen haben. Die Hintergründe der Tat sind noch unklar. Die Polizei geht derzeit davon aus, dass es einen Streit gegeben hatte.
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5: Ich bin Florian Klaus. Wer krönt sich zum Weltmeister? In diesen Minuten startet in New York das große Finale der Fußball-WM. Die Entscheidung fällt zwischen dem amtierenden Europameister Spanien und Argentinien, die ihren Weltmeistertitel von 2022 verteidigen wollen. Das Finale hat gleich zwei Parallelen mit der amerikanischen Football-Liga. In der Halbzeitpause findet eine große Show mit Weltstars statt und die Sieger bekommen neben Pokal und Medaillen erstmals auch Championship-Ringe. Der Weg für Jürgen Klopp als neuer Bundestrainer ist weitestgehend frei. Es gebe eine Einigung mit Red Bull, hat er bei Magenta TV gesagt. Sein bis 2029 datierter Vertrag bei dem Konzern ist demnach offenbar kein Problem mehr. Idealerweise in den kommenden Tagen sollen Klopp zufolge noch letzte Vertragsdetails mit dem DFB geklärt werden. Nach dem Rücktritt von Unionsfraktionschef Spahn soll relativ bald ein Nachfolger stehen. Das hat CDU-Chef Merz im ZDF-Sommerinterview gesagt. Er hat auch nicht ausgeschlossen, dass es Veränderungen in der Bundesregierung geben könnte. Zum Spahn-Rücktritt selbst sagte er, die vorausgegangene Empörung habe er so nicht erwartet.
6: Zumindest nicht in diesem Umfang. Aber es hatte wahrscheinlich auch was mit seiner Person zu tun und auch mit der Kommunikation. Und da hat es dann ziemlich viel Empörung gegeben.
5: Spahn war zurückgetreten, weil er wegen seiner Elternschaft durch eine Leihmutter unter Druck stand. In einer Spielothek in Nürnberg ist eine Angestellte von einem Gast angegriffen worden und noch im Tatort, also an ihrer Arbeitsstelle, gestorben. Die 35-Jährige ist laut Polizei mit einem spitzen Gegenstand verletzt worden. Die Polizei hat den mutmaßlichen Täter festgenommen. Der 45-Jährige ist noch bewaffnet vor der Spielothek angetroffen und überwältigt worden. Der genaue Tathergang wird noch ermittelt. Große Mengen Kleidung werden jedes Jahr ungetragen vernichtet, weil Hersteller sie nicht verkaufen konnten. Das ist ab heute durch eine EU-Vorschrift zumindest für größere Firmen nicht mehr erlaubt. Die EU will dafür sorgen, dass sie die Kleidung entweder nochmal zum Verkauf anbieten oder spenden. Für kleinere Unternehmen gilt die Regel erst später.
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1: Ich bin Florian Klaus. Der Weg für Jürgen Klopp als neuer Bundestrainer ist weitestgehend frei. Es gebe eine Einigung mit Red Bull, hat er bei Magenta TV gesagt. Sein bis 2029 datierter Vertrag bei dem Konzern ist demnach offenbar kein Problem mehr. Idealerweise in den kommenden Tagen sollen Klopp zufolge noch letzte Vertragsdetails mit dem DFB geklärt werden. In einer Spielothek in Nürnberg ist eine Angestellte von einem Gast angegriffen worden und noch am Tatort, also an ihrer Arbeitsstelle, gestorben. Die 35-Jährige ist laut Polizei mit einem spitzen Gegenstand verletzt worden. Die Polizei hat den mutmaßlichen Täter festgenommen. Der 45-Jährige ist noch bewaffnet vor der Spielothek angetroffen und überwältigt worden. Der genaue Tathergang wird noch ermittelt.
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1: Ich bin Oliver Urbanke. Jürgen Klopp steht wohl kurz davor, neuer Bundestrainer der deutschen Fußballnationalmannschaft zu werden. Das bestätigte er selbst bei Magenta TV. Wenn alles nach Plan läuft, könnte er am Freitag offiziell als neuer Bundestrainer vorgestellt werden. Pia Wegner mit den Details.
2: Es steht eigentlich nichts mehr im Wege, nur es ist noch nicht offiziell. Mit diesen Worten bestätigte Jürgen Klopp bei Magenta TV, seine offizielle Ernennung als Nachfolger von Julian Nagelsmann rückt immer näher. Mit seinem aktuellen Arbeitgeber Red Bull sei er sich laut eigener Aussage einig, jetzt fehle nur noch das offizielle Go vom DFB. Sky und der Bild-Zeitung zufolge lässt Red Bull Klopp aus seinem Vertrag, der eigentlich noch bis 2029 läuft, aussteigen.
1: Wird nach dem Rücktritt von Unionsfraktionschef Spahn die Bundesregierung umgestellt? Kanzler Merz hat das im ZDF-Sommerinterview nicht ausgeschlossen. Es wird unter anderem spekuliert, dass Kanzleramtschef Frei Spahn nachfolgen könnte. Damit würde sein Posten frei werden. Seine schlechten Umfragewerte erklärte Merz damit, dass die Demokratie insgesamt in einer Vertrauenskrise stecke. Daran arbeite die Koalition. Nach dem gefährlichen Sturz eines Bahnmitarbeiters aus einem nach Karlsruhe fahrenden Zug hat das dortige Amtsgericht erklärt, warum es den Haftbefehl gegen einen Verdächtigen abgelehnt hat. Demnach habe ein Überwachungsvideo der Bahn Zweifel am konkreten Tatablauf aufkommen lassen. Nach bisherigen Erkenntnissen hatte eine Zugtür bei einem Gerangel nach einer eskalierten Ticketkontrolle nachgegeben. Der 26-jährige Sicherheitsmitarbeiter fiel hinaus. Auf einem Dorffest im oberbayerischen Egling sind in der vergangenen Nacht 8 Menschen verletzt worden, ein 16-Jähriger darunter schwer mit einem Messer. Der Täter ist laut Polizei weiter auf der Flucht. Die Beamten werten jetzt Videoaufnahmen aus und sprechen mit Zeugen. Das Motiv des Täters ist noch unklar, von Terror gehen die Ermittler aber nicht aus. Trauriges Aus für einen der Favoriten bei der Tour de France. 22 Kilometer vor dem Ziel der 15. Etappe ist der bisherige Gesamtzweite Jonas Vingegaard gestürzt. Die Diagnose? Schlüsselbeinbruch. Den Etappensieg hat sich der Belgier Remco Evenepoel geholt, knapp vor Titelverteidiger Tadej Pogacar. Der deutsche Radstar Florian Lipowitz kam 58 Sekunden später ins Ziel.
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1: Ich bin Oliver Urbanke. Wird nach dem Rücktritt von Unionsfraktionschef Spahn die Bundesregierung umgestellt? Kanzler Merz hat das im ZDF-Sommerinterview nicht ausgeschlossen. Es wird unter anderem spekuliert, dass Kanzleramtschef Frei Spahn nachfolgen könnte. Damit würde sein Posten frei werden. Seine schlechten Umfragewerte erklärte Merz damit, dass die Demokratie insgesamt in einer Vertrauenskrise stecke. Daran arbeite die Koalition. Auf einem Dorffest im oberbayerischen Egling sind in der vergangenen Nacht 8 Menschen verletzt worden, ein 16-Jähriger darunter schwer mit einem Messer. Der Täter ist laut Polizei weiter auf der Flucht. Die Beamten werten jetzt Videoaufnahmen aus und sprechen mit Zeugen. Das Motiv des Täters ist noch unklar, von Terror gehen die Ermittler aber nicht aus.
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1: Ich bin Oliver Urbanke. Der Weg für Jürgen Klopps Wechsel von Red Bull zum Deutschen Fußballbund ist frei. Klopp sprach bei Magenta TV von einer großzügigen Regelung. Er verwies aber noch auf anstehende Gespräche mit dem DFB. Thomas Brock berichtet.
2: Bis zur endgültigen Einigung müssen wir uns noch ein wenig gedulden, doch Zweifel, dass der Wunschtrainer der meisten Deutschen die Nachfolge von Julian Nagelsmann antritt, gibt es praktisch keine mehr. Red Bull lässt Klopp ziehen, jetzt geht es noch um letzte Vertragsdetails in den Gesprächen mit dem DFB, sagt Klopp, der möglichst in der kommenden Woche als neuer Bundestrainer vorgestellt werden soll.
1: Nach dem Sturz eines Bahnmitarbeiters aus einem Zug in Richtung Karlsruhe hat sich das zuständige Amtsgericht dazu geäußert, warum der Haftbefehl gegen einen Tatverdächtigen abgelehnt worden war. Demnach habe ein Überwachungsvideo der Bahn Zweifel am genauen Tatablauf aufkommen lassen. Ein Sicherheitsmitarbeiter war nach einer eskalierten Ticketkontrolle aus dem fahrenden Regionalzug gestürzt und lebensgefährlich verletzt worden. Der Fall erinnert an den Tod des US-Amerikaners George Floyd. In Italien ist bei einem Polizeieinsatz ein 43 Jahre alter Mann ums Leben gekommen. Der Mann starb laut Augenzeugen, nachdem sich zwei Polizisten längere Zeit auf ihn gesetzt hatten, während er am Boden lag. Lokale Medien veröffentlichten ein Video, auf dem zu sehen ist, wie der Mann mehrfach um Hilfe ruft, ohne dass die beiden von ihm ablassen. Danach ist er tot. Der Mann marokkanischer Herkunft soll zuvor einen Wutanfall gehabt haben. Bayerns Ministerpräsident Söder ist bei einer Veranstaltung mit einer Tomate beworfen worden. Zu dem Vorfall kam es in Bernau am Chiemsee. Die Bild berichtet unter Berufung auf Augenzeugen und ein Video, dass der Angreifer plötzlich aus einem Gebüsch gesprungen und auf den CSU-Chef zugelaufen sei. LKA-Beamte hätten ihn sofort überwältigt und in Gewahrsam genommen. Söder sei bei dem Angriff unverletzt geblieben. Trauriges Aus für einen der Favoriten bei der Tour de France. 22 Kilometer vor dem Ziel der 15. Etappe ist der bisherige Gesamtzweite Jonas Vingegaard gestürzt. Die Diagnose: Schlüsselbeinbruch. Den Etappensieg hat sich der Belgier Remco Evenepoel geholt, knapp vor Titelverteidiger Tadej Pogacar. Der deutsche Radstar Florian Lipowitz kam 58 Sekunden später ins Ziel.
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1: Ich bin Oliver Urbanke. Nach dem Sturz eines Bahnmitarbeiters aus einem Zug in Richtung Karlsruhe hat sich das zuständige Amtsgericht dazu geäußert, warum der Haftbefehl gegen einen Tatverdächtigen abgelehnt worden war. Demnach habe ein Überwachungsvideo der Bahn Zweifel am genauen Tatablauf aufkommen lassen. Ein Sicherheitsmitarbeiter war nach einer eskalierten Ticketkontrolle aus dem fahrenden Regionalzug gestürzt und lebensgefährlich verletzt worden. Der Fall erinnert an den Tod des US-Amerikaners George Floyd. In Italien ist bei einem Polizeieinsatz ein 43 Jahre alter Mann ums Leben gekommen. Der Mann starb laut Augenzeugen, nachdem sich zwei Polizisten längere Zeit auf ihn gesetzt hatten, während er am Boden lag. Lokale Medien veröffentlichten ein Video, auf dem zu sehen ist, wie der Mann mehrfach um Hilfe ruft, ohne dass die beiden von ihm ablassen. Danach ist er tot. Der Mann marokkanischer Herkunft soll zuvor einen Wutanfall gehabt haben.
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0: 0 in der regulären Spielzeit. Im Finale der Fußball-Weltmeisterschaft gab es nach 90 Minuten keinen Gewinner. Der amtierende Europameister Spanien und Titelverteidiger Argentinien mussten in die Verlängerung. Es ist bereits die 9. im laufenden Turnier. Argentinien steht nur noch zu 10. auf dem Platz. Enzo Fernandes sah in der Nachspielzeit die gelb-rote Karte. Bundeskanzler Merz möchte nach dem Rücktritt von Fraktionschef Spahn keine lange Hängepartie. Er will die Nachfolge schnell regeln und zusammen mit CSU-Chef Söder bald einen Vorschlag machen, sagt er im ZDF. Dirk Zeitler berichtet.
1: Als Kandidat Nummer 1 gilt Kanzleramtschef frei. Er war schon nach der Bundestagswahl für den Fraktionsvorsitz im Gespräch. Geht es um die Spahn-Nachfolge, fallen oft auch die Namen von CDU-Generalsekretär Linnemann und Bundesinnenminister Dobrindt. Die einzige Frau, die in den Personalspekulationen eine Rolle spielt, ist Gesundheitsministerin Wagen.
0: Große Mengen Klamotten werden jedes Jahr ungetragen vernichtet, weil Hersteller sie nicht verkaufen konnten. Das ist ab sofort durch eine EU-Vorschrift für größere Firmen nicht mehr erlaubt. Die EU will dafür sorgen, dass sie die Kleidung entweder nochmal zum Verkauf anbieten oder spenden. Für kleinere Unternehmen gilt die Regel erst später. In einer Spielothek in Nürnberg ist eine Angestellte von einem Gast angegriffen worden und noch am Tatort gestorben. Die 35-Jährige ist laut Polizei mit einem spitzen Gegenstand verletzt worden. Die Polizei hat den mutmaßlichen Täter festgenommen. Der 45-Jährige ist bewaffnet vor der Spielothek angetroffen und überwältigt worden. Der genaue Tathergang wird noch ermittelt. Und noch kurz der Blick zur Tour de France. Der zweimalige Champion Jonas Vingegaard ist nach einem Sturz ausgeschieden. Etwa 20 Kilometer vor dem Ziel der 15. Etappe kam er zu Fall und wurde ärztlich behandelt. Und in der Formel 1 hat Kimi Antonelli beim Großen Preis von Belgien seine Gesamtführung ausgebaut. Der Mercedes-Fahrer landete vor Charles Leclerc im Ferrari und Max Verstappen im Red Bull.
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0: Bundeskanzler Merz möchte nach dem Rücktritt von Fraktionschef Spahn keine lange Hängepartie. Er will die Nachfolge schnell regeln und zusammen mit CSU-Chef Söder bald einen Vorschlag machen, sagt er im ZDF. Dirk Zeitler berichtet.
1: Als Kandidat Nummer 1 gilt Kanzleramt cheffrei. Er war schon nach der Bundestagswahl für den Fraktionsvorsitz im Gespräch. Geht es um die Spahn-Nachfolge, fallen oft auch die Namen von CDU-Generalsekretär Lindemann und Bundesinnenminister Dobrindt. Die einzige Frau, die in den Personalspekulationen eine Rolle spielt, ist Gesundheitsministerin Wagen.
0: In einer Spielothek in Nürnberg ist eine Angestellte von einem Gast angegriffen worden und noch am Tatort gestorben. Die 35-Jährige ist laut Polizei mit einem spitzen Gegenstand verletzt worden. Die Polizei hat den mutmaßlichen Täter festgenommen. Der 45-Jährige ist bewaffnet vor der Spielothek angetroffen und überwältigt worden. Der genaue Tathergang wird noch ermittelt.
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war es ein zähes und torloses WM-Finale. Erst in der 106. Minute der Verlängerung erlöste Ferran Torres Spanien mit seinem Siegtreffer. La Furia Roja ist nach einem 1:0-Sieg gegen Argentinien damit Fußball-Weltmeister. Die Spanier schnappten sich damit als amtierender Europameister jetzt auch den WM-Titel. Das Team kassierte im

0: genau gesagt. Sein bis 2029 laufender Vertrag bei dem Konzern ist demnach offenbar kein Problem mehr. Idealerweise in den kommenden Tagen sollen Klopp zufolge noch letzte Vertragsdetails mit dem DFB geklärt werden. Kleiner Koffer, Rucksack oder doch lieber nur eine Handtasche? Gerade jetzt in der Hauptreisezeit sorgt das Handgepäck bei vielen Fluggästen für Ärger und Unsicherheit. Das will die Verbraucherzentrale ändern. Zoe Tasovali berichtet.
1: Genau das kritisiert Verbraucherschutzchefin Ramona Popp. Sie sagt, jede Airline hat ihre eigenen Regeln. Mal ist nur eine kleine Tasche kostenlos, mal kann man tatsächlich einen kleinen Rollkoffer mitnehmen. Mehrere Verbraucherzentralen klagen deshalb gegen Airlines. Sie wollen endlich klären lassen, welches Handgepäck nach EU-Recht kostenlos mitfliegen muss.
0: Auf einem Fest im oberbayerischen Egling hat ein bislang Unbekannter mehrere Menschen verletzt, darunter eine Person schwer. Laut Polizei ist der Tatverdächtige weiter auf der Flucht. Hinweise auf eine Terrortat gäbe es bislang nicht. Auf der Feier eines Burschenvereins waren rund 700 Menschen anwesend. Bayerns Ministerpräsident Söder ist bei einer Veranstaltung mit einer Tomate beworfen worden. Zu dem Vorfall kam es in Bernau am Chiemsee. Die Bild berichtet unter Berufung auf Augenzeugen und ein Video, dass der Angreifer plötzlich aus einem Gebüsch gesprungen und auf den CSU-Chef zugelaufen sei. LKA-Beamte hätten ihn sofort überwältigt und in Gewahrsam genommen. Söder sei bei dem Angriff unverletzt geblieben.
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1: Ich bin Oliver Urbanke. Und wir bleiben beim Fußball. Der Weg für Jürgen Klopp als neuer Bundestrainer ist frei. Es gäbe eine Einigung mit Red Bull, hat er bei Magenta TV gesagt. Sein bis 2029 laufender Vertrag bei dem Konzern ist demnach offenbar kein Problem mehr. Idealerweise in den kommenden Tagen sollen Klopp zufolge noch letzte Vertragsdetails mit dem DFB geklärt werden. Auf einem Fest im oberbayerischen Egling hat ein bislang Unbekannter mehrere Menschen verletzt, darunter eine Person schwer. Laut Polizei ist der Tatverdächtige weiter auf der Flucht. Hinweise auf eine Terrortat gäbe es bislang nicht. Auf der Feier eines Burschen

0: Vereins waren rund 700 Menschen anwesend.
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1: Ich bin Oliver Urbanke. Das Finale der Fußball-Weltmeisterschaft war lange eine zähe und torlose Angelegenheit. In der Verlängerung dominierte dann aber Europameister Spanien und schnappte sich mit einem 1:0 gegen Argentinien seinen zweiten Weltmeistertitel. Pia Wegner mit den Infos.
2: Zum 9. Mal bei diesem XXL-Turnier ging ein K.O.-Spiel in die Verlängerung. Und zwar mit dem besseren Ende für die Spanier. Sie hatten schon in der regulären Spielzeit mehr von der Partie, nutzten die wenigen Chancen, die sie hatten, aber bis zur 106. Minute nicht. Erst da erlöste Ferran Torres die Iberer mit seinem Siegtreffer zum 1:0. Europameister Spanien krönte sich